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3: Mit Michael Scheder. Hitzefrei, das ist jetzt auch an den Schulen ein großes Thema. Wegen der hohen Temperaturen in vielen Klassenzimmern wird über kürzere Schultage diskutiert. Bei um die 30 Grad ist normaler Unterricht kaum noch machbar. Personalvertreterin Melanie Rössler schlägt daher kurzfristig eine Unterrichtsverkürzung vor. Gleichzeitig braucht es aber auch eine langfristige Idee, auch weil sich Hitzewellen immer weiter nach vorne verlegen, sagt Rössler. Im Ministerrat will die Regierung heute das Konzept Haft in der Heimat beschließen. Die Regierung will dadurch rund 300 Häftlinge weniger jedes Jahr in den Gefängnissen haben. Der Plan ist, straffällig gewordene Migranten, gegen die es ein gültiges Einreise- oder Aufenthaltsverbot gibt, abzuschieben, sobald sie die Mindesthaftzeit in Österreich hinter sich gebracht haben. Auch wenn die Betroffenen der Abschiebung nicht zustimmen. Bislang sind solche Abschiebungen nämlich am Veto der Betroffenen gescheitert. Diese Vetomöglichkeit sollen sie in Zukunft aber nicht mehr haben. Heute geht es um einen Lotto-Vierfach-Jackpot. Vergangenen Mittwoch und Sonntag hat es keinen Sechser gegeben.

0: Rund 4 Millionen Euro liegen im Gewinntopf. Es ist heuer schon der 6. Vierfach-Jackpot. Und noch zur Fußball-WM und den Ergebnissen seit gestern Abend. Portugal-Usbekistan 5:0, England-Ghana 0:0 und Kroatien hat gegen Panama 1:0 gewonnen. Am Abend spielt Gastgeber Kanada gegen die Schweiz und Bosnien-Herzegowina gegen Katar.
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3: Wir machen ganz easy mit dieser heftigen Hitzewelle auch heute am Mittwoch weiter. Es ist kein einziges Gewitterwölkchen in Sicht. Also wenn sich dann mal eins zusammenbrodelt, dann am ehesten am Arlberg und in der Silvretta. Und wenn, dann kann es auch ganz kurz heftig krachen. Ansonsten strahlender Sonnenschein, blauer Himmel und wir erreichen wieder 34 Grad.
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4: Auf den Straßen, da sieht es ganz gut aus. Im Moment kommt er ohne Zeitverzögerung an euer Ziel. Gute Fahrt weiterhin. Einen wunderschönen guten Morgen.
3: Heute singt Popstar Ray Dalton, ja, vor tausenden Fans. Früher hat er vor dem Ex-US-Präsident Obama und dem Dalai Lama gesungen.
4: Wie denn das, bitte?
3: Oh, der war in einem renommierten Gospelchor. Da hat er halt eben auch vor den beiden Großen gesungen. Und hier ist er jetzt für euch, hier ist Ray Dalton mit einem der besten aktuellen Hits und Blood

0: Antenne vor Alberg hier, kurz nach fünf und schönen guten Morgen.
1: Ja, viele von euch kennen es gerade. Man liegt bei der Hitze nachts wach und probiert plötzlich die absurdesten Dinge aus. Mich hat die Hitze jetzt wieder mal komplett gebrochen. Ich liege jetzt nämlich falsch herum im Bett.
0: Ja, und ich kriege mittlerweile jede Nacht kurz einen Herzinfarkt, wenn ich da fast Pferse für dich in der Nase drin habe.
1: Also fällt aber die Temperaturen bei uns sperrangelweit offen. Und damit ich möglichst viel von der kühlen Luft auch abbekomme, habe ich mir jetzt angewöhnt, verkehrt rum ins Bett zu liegen, weil dann ist mein Kopf näher am Fenster. Also unser Fenster hört ja so beim Fußende auf vom Bett und das kühlt mir einfach.
0: Aber so ist es schon alles in Ordnung.
1: Weißt du, Simon, aufs Mentale kommt es drauf an.
0: Ja, ja.
1: Wenn mental meinst, es ist kühl, dann ist es kühl und dann ist es so.
0: Ja, Kopf am Fußende wie bei der Chiara oder so wie sich's gehört am Kopfende. Wir hoffen, ihr habt heute Nacht halbwegs gut geschlafen. Startet jetzt gut rein mit Adele, Someone Like You.

0: Du hast doch gerade vorhin gesehen, die ist Nacht immer so heiß. Wenn man da so verschwitzt aufwacht, dann gang ich halt lieber morgen duschen, dass ich frisch ins Geschäft komme. Wie ist es bei euch? Wir klären es heute ein für alle Mal und dann ist es so. Eure ersten Antworten ab 6:55.
1: Ja, und außerdem hört euer Urlaubsfoto bei uns im Radio. 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Wir beschreiben mehrmals täglich ein Urlaubsfoto von euch. Erkennt ihr es, heißt es ganz schnell sein. Innerhalb von 2 Hits bitte anrufen. Dann seid ihr im Wochenlostopf für die Ziehung am Freitag, also Wecker stellen auf 7 und Foto hochladen.

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1: Antenne Vorarlberg hier, einen schönen Hallo. Guten Morgen. Und das sind die Themen, die wir heute für euch vorbereitet haben. Duschen morgens oder abends, wie macht's ihr? Bei uns zwei, da knallt's immer bei dem Thema. Ich dusche am Morgen, Chiara am Abend.
2: Ich kann das gar nicht fassen, wie du in der Frühschicht um 3.30 Uhr schon unter der Dusche stehen kannst. Also da zieht's mal wirklich alt, Sam. Ja.

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13: Wir schauen so nach Bildstein bei der Basilika oben. Da hat es 19 Grad. 20 Grad sind es in Höchst und 13 Grad in Lech. Boah, stell dir vor, in Lech fänd Stoff machen. Wasch wie fein.
14: Ehrlich.
13: 13 Grad.
14: Ach, traumhaft.
13: Ja, wir sind mittendrin in der Hitzewelle und wir machen einfach exakt dasselbe wie die vergangenen Tage. Viel trinken, gut aufpassen und wenn es geht, wirklich nur im Schatten sein. Wir erreichen heute wieder 34 Grad, viele Sonnenstunden. Wenn sich mal ein Gewitterwölkchen zusammenbrodelt, dann so am Arlberg oder in der Silvretta. Ansonsten blauer Himmel.
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15: Aktuell stockt ganz leicht durch den Pfändertunnel auf der 14 in beiden Richtungen. Ansonsten noch keine Staus im Ländle bekannt. Wenn euch was auffällt, gern kurz eine Sprachnachricht schicken oder anrufen unter der 0800 10 36 36. Wir wünschen weiterhin gute und vor allem sichere Fahrt.
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15: Einen schönen guten
13: Hallo
15: Morgen.
13: Hallo und Simon. Ja, aber Überraschung für dich.
15: Was für Überraschung?
13: Es hat mit dir im Wochenende zum Tour.
15: Was ist denn jetzt schon wieder?
13: Willst du dir anschauen hier? Verrat's dir und euch in 6 Minuten.
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0: Antenne vor Heilbergkirchen. Schönen guten Morgen. Und die Chiara hat schon angekündigt, sie hat eine große Überraschung für mich.
1: Hm, bist du neugierig?
0: Ja.
1: Also, ich habe mir Folgendes überlegt. Eine neue Rubrik, damit es jetzt ja, ein bisschen spaßig wird so in den Sommermonaten.
0: Mhm.
1: Und die heißt, es ist erst Wochenende, wenn.
0: Okay.
1: Punkt, Punkt, Punkt. Ja. Wir geben uns ab sofort immer wieder Challenges.
0: Aha.
1: Und für denjenigen, der die Challenge hat, startet halt das Wochenende erst, wenn sie erledigt ist, also geschafft ist.
0: Klingt echt lustig und in dem Fall nehme ich auch, hast du da für mich sicher schon eine lustige Challenge
1: so
0: überlegt, oder?
1: So aus, natürlich.
0: Mhm.
1: Also, ich gebe dir jetzt mal einen kleinen Tipp.
0: Aha.
1: Verrat's aber noch nicht ganz, okay?
0: Du wieder. Also her damit.
1: Die Challenge, die wird vermutlich im Ausland stattfinden.
0: Was im Ausland? Gottes Büsse nicht, oh.
1: Nicht bei dem, was ich da gern hätte.
0: Du also, machst mich wahnsinnig.
1: Dranbleiben. Was wird C1's Challenge diese Woche bei? Es ist erst Wochenende, wenn. Den nächsten Tipp gibt's um 5 nach halb

0: jetzt noch.
1: Einen schönen guten Morgen.
0: Hallo.
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1: Ja, wenn es nur immer so einfach wäre, an 1000 Euro zu kommen. Beantwortet 10 Fragen in 60 Sekunden richtig und schon gehört die Kohle euch. Aber live im Radio in einer Minute zu quizzen, ist halt schon sportlich. Ja? Deswegen üben wir jeden Morgen mit euch gemeinsam um diese Zeit für die Hauptspielrunde dann um 20 vor 8. Also die Fragen, ja, Chiara, die wären wirklich easy.
0: Ja, wäre.
1: Ja, jetzt hören wir mal, wie das gestern war bei der Michelle aus Feldkirch um 20 vor 8.
3: Wie heißt der Oger aus den DreamWorks-Filmen?
4: Shrek.
3: Aus welcher Frucht wird Guacamole gemacht?
4: Avocado.
3: Wie heißt die Hauptstadt von Belgien?
4: Weiter.
3: Wie viele Monate hat ein Jahr?
4: 12.
3: Welche Farbe hat die Karte bei einem Platzverweis im Fußball?
4: Rot.
3: In welchem Sport gibt es ein Hole-in-One?
4: Baseball.
3: Wer singt den Song Firework?
4: Katy Perry.
3: Welcher Fluss fließt durch London?
4: Weiter.
3: Welches Gas atmen Menschen hauptsächlich ein?
4: Weiter.
3: Wie viele Seiten hat ein Hexagon?
4: Weiter.

0: Wie heißt die Hauptstadt von Belgien? Zeit ist um. So, Simon, du bist der Schiedsrichter. Wie schaut's aus?
1: Genau, also vorne die gute Nachricht. 1, 2, 3, 4, 5 richtige Antworten. Das heißt, es gibt 50 Euro für die Michelle.
2: Super, vielen Dank.
0: Gerne.
1: Wir gehen noch schnell durch. Belgien hast du weitergesehen, ist die Hauptstadt Brüssel. Denn, falsch war leider, beim Baseball gibt es kein Hole in One, das ist beim Golf. Mhm. Der Fluss, der durch London fließt, ist die Themse. Menschen atmen hauptsächlich Sauerstoff ein und ein Hexagon hat 6 Sitter.
2: Ja, wenn man es jetzt so hört.
0: Ja, im Nachhinein ist es immer so. Ja, genau, es ist immer so.
1: Ja, und wenn ihr euch jetzt denkt, Mensch, das wäre aber so einfach gewesen, dann meldet euch schnell an auf antennevorarlberg.at für die 1.000 Euro Minute. Und vielleicht schafft er dann schon gleich heute um 20 vor 8 alle 10 richtig.

0: Antenne Vorarlberg. Hier, es geht Richtung 6 Uhr. Einen schönen guten Morgen.
1: Ihr wolltet mehr Vielfalt? Bitte schön. Wir haben für euch in der nächsten halben Stunde einen Zehner, der euch garantiert wach macht. Von Will.i.am und Britney Spears gibt's Scream and Shout. Aus den 20ern mit dabei, Olivia Rodrigo, die motiviert ordentlich. Und natürlich sind die besten aktuellen Hits auch dabei. Stardice Felix Jähn begleitet euch zur Kaffeemaschine um kurz vor 6.
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13: Es ist 5:05.
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14: Mit Tom Flaxern, schönen guten Morgen. Große Aufregung am Abend in Dornbirn wegen einer Bombendrohung. Vorarlberg-Reporter Robin Leiner.
15: Um 5:30 hat die Polizei die Drohung bekommen. Schnell hat sie den Bahnhof gesperrt und Busse und Züge gestoppt. Dem Bahnhof sollte sich keiner mehr nähern. Mehrere Fahrgäste sind erstmal in Dornbirn festgesessen. Später sind ersatzweise Busse gefahren. Gegen 8 Uhr hat die Polizei dann Entwarnung gegeben und den Bahnhof wieder geöffnet.
14: Ja, denn sie fanden nirgendwo eine Bombe. Die Ermittlungen wegen versuchter schwerer Erpressung, die laufen. An einer Wiener Schule dürfen die Schülerinnen und Schüler jetzt wegen der Hitze zu Hause bleiben. In Vorarlberg ist hitzefrei allerdings nicht vorgesehen. Das sagt uns Bildungsdirektor Heiko Richter.
16: Unterrichtsentfall soll nur dann in Betracht gezogen werden, wenn andere Maßnahmen nicht mehr ausreichen. Und auch in diesem Fall ist immer eine Betreuung im Rahmen des Stundenplans zu gewährleisten. Es geht ja auch um die Eltern, die müssen sich darauf verlassen können.
14: Welche Maßnahmen die Schulen umsetzen, das entscheiden sie selbst. Das regeln jeweils eigene Hitzekonzepte, sagt der Bildungsdirektor weiter. Die Intendantin des Vorarlberger Landestheaters, Stefanie Gräve, muss gehen. Der Vertrag wird vorzeitig beendet. Das teilte die Aufsichtsratschefin der Kulturhäuser Betriebsgesellschaft, die Landesrätin Barbara Schöbe-Fink, gestern mit. Das Vertrauen sei weg, heißt es da, nachdem sie im Mai ihre Geschäftsführerin wegen Urkundenfälschung angezeigt hatte. Die Ermittlungen wurden mittlerweile eingestellt. Gräve bleibt bis zum Ende ihrer Kündigungsfrist in einem Jahr freigestellt. Und die gute Nachricht aus Vorarlberg, die große Kinder- und Jugendbuchmesse in Götzis, die Buch am Bach, geht heute an Tag 2 ins Finale. Schon gestern strömten an die 900 junge Leseratten aus dem ganzen Land in die Kulturbühne.

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1: Wir messen 19 Grad in Fußach am Rohrspitz, 18 hat es in Sonntag und 20 in Nizidas. Also falls ihr heute noch irgendwas mit Bewegung vorhabt, macht's lieber jetzt. Der nächste Hitzetag steht an, sonnig wird's meist trocken und es gehen sich wieder bis zu 34 Grad aus. Nur rund um den Arlberg und Silvretta könnten sich am Nachmittag vereinzelt Gewitter einschleichen. Morgen legt der Sommer sogar noch eine Schippe drauf. Von früh bis spät Sonnenschein, kaum Gewitter und bis zu 35 Grad. Die Hitzewelle, die hat sich definitiv gemütlich gemacht.
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3: Ja, noch ist nicht viel los auf den Straßen. Ihr habt freie Fahrt im gesamten Ländle.
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3: Einen guten Morgen. Eure Hilfe ist gefragt heute bei einer Sache, die wir alle jeden Tag tun. Wobei sich die Chiara und ich immer wieder in die Haare kriegen, verraten wir euch in 12 Minuten.
4: Ja, einig sind wir uns, was die Musik hier angeht. Startet gut rein in die Wohnmitte mit Star-DJ Felix Jähn und Pride and the Best.

0: Antenne Vorarlberg. Hi. Hier um 4:06. Einen schönen guten Morgen.
1: Ja, viele von euch kennen es gerade. Man liegt bei der Hitze nachts wach und probiert plötzlich die absurdesten Dinge aus. Hey, mich hat die Hitze wieder mal komplett gebrochen und ich liege mittlerweile verkehrt herum im Bett.
0: Ja, und deswegen kriege ich immer mal wieder einen Herzinfarkt mitten in der Nacht, weil deine Füße einfach zu mal in meinem Gesicht sind.
1: Also das Fenster ist natürlich bei den Temperaturen sperrangelweit offen in der Nacht. Und damit ich möglichst viel von der kühlen Luft abbekomme, habe ich mich jetzt angefangen, verkehrt herum ins Bett liegen. Also der Kopf ist am Fußende, damit der nämlich näher am Fenster ist. Das ist nämlich bei uns auf Höhe vom Fußende.
0: Aber so ist schon alles in Ordnung, oder?
1: Das ist nur Kopfsache, Simon. Mentale Stärke braucht es da. Wenn ich mit dem Kopf das sich so anfühlt, nur als wäre es kühler, weil der Kopf am Fenster ist. Dann reicht es schon. Es ist alles, was zählt.
0: Kopf am Fußende oder, wie es sich gehört, andersrum am Kopfende. Wir hoffen, ihr habt heute Nacht halbwegs gut geschlafen. Startet jetzt gut rein mit Olivia Rodrigo. Good for you.

0: 10 nach 6, guten Morgen.
1: 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Kaffee oder Tee? Duschen oder Baden? 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Wir legen es jetzt gemeinsam mit euch fest.
0: Ja, und am Ende der Show ist es dann gesetzt. Duschen morgens oder abends, wie macht's ihr? Wir sind hier so unterschiedlich, die Chiara und ich. Ja. Also ich kann einfach nicht aus dem Haus gehen, ohne dass ich dusche dann am
2: und
0: Morgen.
2: Und ich kann nicht ins Bett gehen, ohne dass ich dusch bin. Hey, wie kann man vor mir ins Bett gar nicht duschen?
0: Ja, das ist doch völlig wurscht. Es geht darum, gerade jetzt, wenn es so heiß ist, dass ich nicht verschwitzt aufstehen will und dann gehen schaffen.
2: Also ehrlich, ich gehe aber nicht dreckig ins Bett, dann geht man am Nachmittag baden nach der Frühschicht und ja, du gehst nach dem Chlorwasser nicht duschen. Das packe ich sowieso nicht.
0: Ja, und du stehst auf, verschwitzt und gehst so ins frische Häs.
2: Ich bin nicht verschwitzt, ich rieche wie ein Blümchen, okay?
0: Ja, ja, ganz genau. Duschen morgens oder abends, wie macht ihr? Schickt jetzt eure Sprachnachrichten rein ins Studio 0800 1036 36, die Nummer hierher und eure ersten Antworten. Haben wir parat um 20 vor 7.

0: Das läuft Antenne Vorarlberg. Es ist 20 nach 6 und guten Morgen. Und ihr freut euch auf die vielen Musikfeste wieder am Wochenende.
1: Oh yes.
0: Wie das große in Wolfurt. Mhm. Ja, oder auch das Sanderfest in Lustenau.
1: Da gar nie.
0: Da gehst du, gell? Ich bin fort. Und wir suchen passend dazu diese Woche die 10 coolsten Musikvereine im Ländle. Ihr seid da fleißig schon am mit abstimmen auf antennevorarlberg.at. Den Sieger küren wir dann am Freitag um 20 vor 9.
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13: Es hat schon 20 Grad in Bludesch bei der Wallgau-Kaserne, 20 auch bei euch in Hart und 19 sind sie in Mellau. Heute sind die Schattenparkplätze vor der Firma wieder heiß begehrt. Der Mittwoch liefert wieder reichlich Sonne und bis zu 34 Grad. Am ehesten am Arlberg und in der Silvretta kann es am Nachmittag kurz gewittern, sonst bleibt es aber trocken. Und das war noch gar nicht der Höhepunkt der Hitzewelle. Die kommt mit geballter Ladung noch Richtung Wochenende. Morgen Donnerstag wird es noch eine Spur heißer und es bleibt sehr sonnig.
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14: Das machen wir kurz jetzt. Ihr habt im Moment freie Fahrt im gesamten Ländle.
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14: Hey, einen schönen guten
15: Hallo.
14: Morgen. Duschen morgens oder abends? Wie macht's ihr? Wir klären's heute ein für alle Mal.
15: Ja, der Angelo aus Lustenau, der stellt sich gleich ganz klar auf meine Seite, nämlich abends duschen.
14: Sei Blödsinn.
15: Warum das so viel besser ist, verrät er in 12 Minuten.
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0: Vorarlberg, hier 6:33 Uhr, schönen guten Morgen. Und die Chiara hat heute schon eine neue Rubrik ins Leben gerufen. Mhm. Es ist erst Wochenende, wenn.
1: Ja. Es ist erst Wochenende, wenn einer von uns eine Challenge erledigt hat. Das machen wir jetzt immer wieder so über den Sommer. Und weil ich mir das natürlich überlegt habe, Simon, kriegst du die erste Challenge. Mhm. Ja, soll jetzt da ein bisschen spaßiger werden.
0: Ich bin gespannt. Also erzähl jetzt endlich, was kriege ich für eine Challenge genau. Bis jetzt weiß sie nur, sie soll im Ausland stattfinden.
1: Ich schalte so neugierig, gell? Mhm. Also ich habe jetzt noch einen Landtipp für dich. Es wird noch heißer, als es eh schon ist. Und du wirst so richtig zum Schwitzer kommen.
0: Okay.
1: Hebt die fest. Mhm. In der Sauna.
0: Ja.
1: In der Therme Lindau. Hat man nämlich sagen lassen, die haben am Wochenende bitte schon der 5. Geburtstag, da wird die Hölle los sein.
0: Ach, deswegen, okay. Mhm. Aber was muss ich da tun, weil ich muss sagen, ich mag Sauna, aber länger als 15 Minuten hebst du die noch nicht aus.
1: Finde ich aber eh schon lang, muss ich sagen. Das waren jetzt mal so Brotkrumen. Wir lassen das mal so Spaß. Du musst nicht nur in der Sauna sitzen, natürlich. Es wird auf jeden Fall eine Challenge, das verspreche ich dir.
0: Oh, ich gebe mein Bestes. Ich will natürlich auch ins Wochenende.
1: Es ist erst Wochenende, wenn Simon diese Challenge in der Sauna in der Thermelinde erledigt hat. Und welche das denn sein wird, kannst du mal ein bisschen grübeln. Ist jetzt nicht viel auf der Hand, oder? Die große Auflösung hört um 8:55.
0: Griedler.

0: 20 vor 7. Einen schönen guten Morgen.
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0: Ja, und am Ende der Show ist es dann gesetzt. Duschen. Morgens oder abends? Wie möcht's ihr? Wir sind hier so unterschiedlich, die Kerle und ich. Also ich kann nicht aus dem Haus gehen, ohne dass ich duscht habe
2: am Morgen. Ja, um 3:30 am Morgen in der Früh. Ich kann mich nicht mal schminken danach. So was ist es denn im Bad? Hey, ich kann nicht ins Bett gehen, ohne dass ich duscht habe. Also wie kann man Simon vom ins Bett gar nicht duschen?
0: Ja, aber gerade jetzt, wenn es eh schon 35 Grad hat und die Nacht es so heiß ist, dann braucht es am Morgen einfach Dusche, dass man frisch ins Frische heiß. Ins Geschäft.
2: Du gehst lieber dreckig ins Bett, gell?
0: Ja, das ist
2: kann
0: ja
2: ich
0: völlig wurscht.
2: Soll ich wieder wechseln?
0: Na, wieso ist doch wurscht? Ich dusche eh am Morgen. Angelo aus Luschner schickt auch eine Sprachnachricht. Wie siehst es du?
3: Guten Morgen. Also ich bin auch voll auf Chiara seiner Seite. Ich dusche schon immer erst am Abend. Weil ich kann das arbeiten. Dann schwitze ich sowieso wieder und dann muss ich nicht am Morgen duschen. Gell?
2: Aber am Abend ist man einfach...
0: Kurz darauf an, was man am Arbeiten macht.
2: Ja.
0: Ja.
2: Hannes, was gehört es? Was siehst du?
4: Also ich bin bei dem Wetter duschen für beides, morgen und abends.
0: Ja.
4: So verschwitzt wie momentan bist. Aber ich bin froh, wenn du unter das Wasser kommst, einmal ich zumindest einmal, so geht es einmal mir.
2: Ausnahmesituation, aber wir machen abends, wir legen abends fest, ja.
0: Nein, ihr seht ja morgens auch. Morgens oder abends, wie macht ihr duschen? Schickt Sprachnachrichten rein ins Studio. Die nächsten Antworten, die hören wir um 10 nach 7.

0: Es ist 10 vor 7 und schönen guten Morgen mit Antenne Vorarlberg.
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17: Es ist 5:07.
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18: Mit Tom Flachsang, guten Morgen. Am Bahnhof Dornbirn ging am Abend gar nichts mehr. Der Grund, Vorarlberg-Reporter Robin Leiner, eine Bombendrohung.
19: Um 17:30 hat die Polizei die Drohung bekommen. Schnell hat sie den Bahnhof gesperrt und Busse und Züge gestoppt. Dem Bahnhof sollte sich keiner mehr nähern. Mehrere Fahrgäste sind erstmal in Dornbirn festgesessen. Später sind ersatzweise Busse gefahren. Gegen 8 Uhr hat die Polizei dann Entwarnung gegeben und den Bahnhof wieder geöffnet.
18: Denn sie fanden nirgendwo eine Bombe. Die Ermittlungen wegen versuchter schwerer Erpressung, die laufen. Eine Schule in Wien bietet ihren Schülern jetzt hitzefrei an. In Abstimmung mit den Eltern können sie dann früher nach Haus. In Vorarlberg wird es das so aber nicht geben, sagt uns Bildungsdirektor Heiko Richter. Dafür aber gibt's andere Maßnahmen.
20: Es können beispielsweise ausreichende Trinkmöglichkeiten, Nutzung geeigneter Lernräume, Anpassung des Tagesablaufs oder wo es eben organisatorisch möglich ist, auch ein früherer Unterrichtsbeginn sein.
18: Der Unterricht wird so lange wie möglich stattfinden und selbst wenn er ausfällt, müssen die Schulen eine Betreuung sicherstellen, sagt er. Die Intendantin des Vorarlberger Landestheaters, Stefanie Gräwe, muss gehen. Der Vertrag wird vorzeitig beendet. Das teilte die Aufsichtsratschefin der Kulturhäuser Betriebsgesellschaft, Landesrätin Barbara Schöbi-Fink, gestern mit. Das Vertrauen sei weg, nachdem die im Mai ihre Geschäftsführerin wegen Urkundenfälschung angezeigt hatte. Die Ermittlungen wurden mittlerweile eingestellt. Gräwe hat ein Jahr lang Kündigungsfrist und bleibt bis dahin freigestellt. Und die gute Nachricht aus Vorarlberg. Nach der Mega-Stimmung beim Public Viewing im Herrenriedstadion in Hohenems am Montagabend denkt der Verein jetzt über weitere Events nach. Ob es tatsächlich dazu kommt, hängt aber davon ab, ob das ÖFB-Team bei der WM auch weiterkommt. So schreibt der VfB Hohenems nun auf Instagram.
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21: Temperaturen steigen schon wieder an. Wir messen 21 Grad in Gürfels bei der Burgruine Siegberg, 19 in Alberschwende, 20 in Wolfurt. Der Ventilator, der hatte in der Nacht mehr Arbeitsstunden als ihr heute. Wir bleiben

0: Mittendrin in der Hitzewelle. Heute wieder jede Menge Sonne. 34 Grad gehen sich wieder aus. Nur Marlberg und in der Silvretta könnten am Nachmittag einzelne Gewitter vorbeischauen. Bleiben aber auch da die Ausnahme. Morgen dann die Fortsetzung der Hitzeserie. Sonne von früh bis spät. Kaum Gewitter und bis zu 35 Grad. Also wer sein Auto in der Sonne stehen lässt, der kann sich eigentlich den Backofen dann daheim sparen.
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3: Auf den Straßen, da sieht's nach wie vor gut aus. Es beginnt erst ganz leicht zu stocken, aber ihr seid überall noch in unter 5 Minuten durch. Wir wünschen weiterhin gute und sichere Fahrt.
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0: Wir schicken euch auf eine Traumreise in die Türkei ins TUI Magic Life Jacaranda inklusive Flug und Verpflegung, versteht sich. Ladet uns ein Urlaubsfoto hoch und erkennt es hier live im Radio. Ist es euer Foto, dann schnell sein, anrufen, 2 Hits habt ihr Zeit, dann seid ihr im Lostopf für die große Wochenziehung am Freitag.
3: Ja, und dieses Bild jetzt hat wirklich alles, was so ein richtig geniales Urlaubsfoto braucht. Eine Wahnsinnsaussicht. Einen Infinity Pool, strahlend blauer Himmel und im Hintergrund erstreckt sich die ganze Insel im türkisblauen Meer.
0: Oha.
3: Vorne sitzen zwei strahlende Gesichter quasi am Rand vom Infinity Pool, ein junges Pärchen, und für mich sieht es ja schon fast irgendwie nach Thailand aus, also als ob wir dort auch schon mal im Urlaub gewesen sind, Clara. Die Insel extrem grün mit vielen Bäumen und was ich da gerade nach vorne entdecke, ja, neben den beiden steht noch eine Topfpflanze auf dem Rand des Infinity Pools, also sieht wirklich nach einem traumhaften Urlaub aus.
0: Ist das euer Bild? Habt ihr euer Bild erkannt? Ruft jetzt schnell an, 0800 10 36 36, die Nummer ins Studio. 2 Hits auf der Zeit und die starten jetzt mit Mal Smith und Stay If You Wanna Dance.

0: Es ist 6:06.
1: Hey.
0: Einen wunderschönen guten Morgen.
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0: Wir schicken euch einen Traumurlaub inklusive Flug, Hotel und Verpflegung in die Türkei. Wird wirklich ein richtig genialer Cluburlaub im TUI Magic Life Jacaranda. Mhm. Aber halt nur, wenn ihr euer Urlaubsfoto bei uns hört, dann immer sofort anrufen.
1: Ja.
0: Und es war wirklich ein richtig cooles Urlaubsfoto von der Miriam Tiefenthaler aus Schlins. Die waren auf Koh Phangan in Thailand.
1: Da waren wir auch schon.
0: Sind wir auch schon gesehen. Aber sie hat halt nicht angerufen innerhalb von 2 Hits. Ist also nicht im Wochenlostop für die Traumreise in die Türkei. Schlecht für sie, gut für euch. Denn damit steigen die Chancen für euch.
1: Ja, was sie richtig gemacht hat, ein Urlaubsfoto hochzuladen auf antennevorarlberg.at, macht es jetzt auch ganz easy online auf antennevorarlberg.at. Und desto einzigartiger euer Foto ist, umso leichter erkennt das dann, wenn wir es hier beschreiben. Und dann das Wichtigste, anrufen. 2 Hits in Zeit, schon habt ihr die Chance auf unsere Traumreise. Und das nächste Urlaubsfoto, das hört ihr um Punkt 12.
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0: 14
1: Guten
0: nach
1: Morgen.
0: 7. Einen schönen Mittwoch euch.
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0: Hm. Ja, und am Ende der Show ist es dann einfach so. Duschen, morgens oder abends? Wie macht's ihr? Und wir lassen die Hitze jetzt außen vor, gell? Also dieses Ergebnis zählt für immer.
3: Ja, und es gibt nur eine Antwort, nämlich abends. Ich will frisch geduscht, am besten noch ins frisch bezogene Bett. Nur dann kann ich schlafen.
0: Aber da hat man doch nichts davor. Dann ist man nur frisch, während man schläft und schwitzt die ganze Nacht. Also für mich ist man einfach nur fein unterwegs, wenn man morgen duscht vorm Schaffen. Dann ist
3: du bist den ganzen Tag unterwegs, du musst abends duschen. Ich dusche einmal im Jahr am Morgen und das ist, wenn wir in Urlaub fliegen und du weißt, wie lord ich denn bin.
0: Ja, verstanden ich nicht. Ich diskutiert auch fleißig mit Angelina aus Hohenems. Wie ist es bei dir?
4: Hi Chiara, hi Simon. Also ich dusche immer am Arbeit, weil am Morgen macht es für mich keinen Sinn. Am Arbeit komme ich warm, bin eh schon ausgeleiert vom Tag, dann kann ich mich ausruhen und dann duschen, gehen schlafen und dann bin ich für den ganzen Tag frisch und dann am Abend am nächsten Tag wieder duschen.
3: Nimm das, Simon!
0: Nein, da ist man nicht für den ganzen Tag frisch. Tanja schickt auch was.
5: Guten Morgen. Also am besten morgens, weil ich möchte ja frisch und gut schmeckig durch den Tag starten.
0: Genau, danke dir.
5: Und von aktueller Temperatur natürlich auch abends. Denn also mindestens zweimal am Tag.
0: Ja, schon. Ich
3: rieche so jetzt morgens. Gut. Valentina aus der Finz?
6: Guten Morgen. Also ich bin noch absolut auf Chiara Sinn. Es ist jetzt im Abend duschen. Am Morgen duschen ist für mich voll sinnlos, weil ich schwitze eh irgendwie noch untertags 400 Mal. Mhm. Darum bringt sich das nicht viel. Also absolut Team Abend duschen, weil man muss einfach frisch geduscht ins Bett gehen.
3: Besser kann ich es nicht sagen.
0: Ich verstehe es halt noch nicht. Duschen morgens oder abends, wie möchtet ihr? Schickt eure Sprachnachrichten jetzt rein ins Studio. Ich brauche da ein bisschen Unterstützung.
3: Passt
0: Team
3: schon.
0: Duschen am Morgen. Nein, die nächsten Antworten von euch haben um 5 nach halb 8.

0: 7.21 Uhr Antenne Vorarlberg hier. Einen schönen guten Morgen.
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19: Hey, Zöllner Fezau am Heimatmuseum, Platz 20 Grad, 21 in Innerbraz und Dornbirn. Ja, so falls ihr heute noch irgendwas mit Bewegung vorhabt, macht's jetzt noch. Der nächste Hitzetag steht an, es wird sonnig und meist trocken mit bis zu 34 Grad. Nur rund um den Arlberg und Silvrettergebiet könnten am Nachmittag vereinzelt Gewitter sich einschleichen. Morgen legt der Sommer sogar noch einen drauf, von früh bis spät gibt Sonnenschein, kaum Gewitter und bis zu 35 Grad. Die Hitzewelle hat sich's richtig gemütlich gemacht.
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20: Auf den Straßen im Ländle stockt teilweise an den üblichen Stellen. Die gute Nachricht aber, es dauert aktuell kein Stau länger als wie 5 Minuten. Deshalb weiterhin gute und sichere Fahrt.
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20: Ja, einen schönen guten
21: Hi.
20: Morgen.
21: Also, ich hätte ja alle Fragen gewusst, gell?
20: Ja, das kann jeder sagen. Mitmachen ist die Devise. Meldet euch schnell an für die 1000 Euro Minute auf antennevorarlberg.at und dann schauen wir mal, ob er gleich in 12 Minuten wirklich die 10 Fragen in 60 Sekunden richtig beantwortet und die 1000 Euro kassiert.
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0: 7.33 Uhr, hey. Guten Morgen.
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0: Na und dann ist es am Ende der Show ein für alle Mal gesetzt. Duschen, morgens oder abends, wie macht ihr's? Für mich gibt's nur eine richtige Antwort und zwar morgens vor der Arbeit.
2: Ja und deswegen fetzen wir uns im Bad immer, denn ich sag abends, weil du wirst das Gefühl, sie man nie haben, wenn man frisch geduscht ins Bett geht und alles frisch ist, also außer halt du.
0: Ja, und du wirst das Gefühl nie haben, wie es ist, wenn man morgen mit einem feinen Geruch ins Auto sitzt, fein geschaffen geht, frisch,
2: ehrlich. Ich bin gut am Morgen.
0: Naja, bei 48 Grad will ich nicht wissen, wie viel das man da gefühlt momentan schwitzt in der Nacht.
2: Gern nix, also ich bin ihm das ganz locker. Wie machen es ihr, Daniel aus Feldkirch?
3: Also, ich bin auch für Duschen am Abend, weil nach einem harten Arbeitstag oder eben, wenn es warm war, am Abend zum Duschen ist einfach Entspannung pur. Dusche am Morgen finde ich eigentlich auch nicht ganz verkehrt, aber auch nur, wenn man weiß, man hat einen schweren Arbeitstag vor sich oder man hat viel zum Tun. Aber ich tendiere eher zur Abenddusche.
0: Alles klar, Maurice schickt auch was über Insta. Wie ist es bei dir, Maurice?
4: Also ich verstehe das eben komplett. Am Morgen zu duschen, den Start hat man den Tag frisch geduscht.
0: Ja.
4: Alles super.
0: Aber so ist es. So
2: Jackie, was siehst du? Schick doch noch was.
5: Ja, wenn ich Kind habe, dann abends. Mhm. Wenn ich vom Schaffen komme, dann morgens. Weil ich komme erst am 2 Morgen haben vom Schaffen.
2: Oh.
5: Dann bin ich jetzt mit zum Duschen gekommen.
2: Okay. Sie schafft übrigens in der Gastro, hat sie mir jetzt noch geschickt.
0: Also, duschen morgens oder abends, wie macht ihr? Wir legen es heute ein für alle Mal fest. Schickt gern weiterhin Sprachnachrichten rein ins Studio. Und die nächsten Antworten von euch hören wir dann um 10 nach 8.

0: Einen schönen guten Morgen.
1: Hallo.
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0: Ja, eigentlich ist es so einfach. 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
1: Ja, und heute spielen wir mit der Raffaella aus Feldkirch. Guten Morgen!
3: Guten Morgen!
1: Dir ist alles klar?
3: Ja, ist alles klar.
1: Raffaella, den starten jetzt deine 60 Sekunden. Wie heißt Mickey Maus Freundin?
3: Minnie Maus.
1: Welche Farbe hat das obere Licht der Ampel?
3: Rot.
1: Wie heißt die Hauptstadt von Deutschland?
3: Berlin.
1: Wie ist der Notruf von der Feuerwehr in Österreich?
3: 144.
1: Wer singt

0: den Hit Despacito?
1: Weiter.
0: Wie heißt der Vorarlberger Landeshauptmann?
1: Markus Wallner.
0: Wer spielte James Bond in Skyfall?
1: Daniel Craig.
0: Welches Land gewann die Fußball-WM 2022?
1: Argentinien.
0: Wer ist CEO von Tesla?
1: Elon Musk.
0: Welches Brettspiel enthält die Straßen Schlossallee und Parkstraße?
1: Monopoly.
0: Wer singt Despacito? Simon, oh mein Gott, so spannend. Schiri, wie schaut's aus?
2: Also, das war jetzt richtig, richtig spannend. Also, die gute Nachricht vorneweg, du hast 8 richtige.
1: Cool.
2: Das sind 80 Euro für dich. Du bist leider bei einer Frage gescheitert und das war der Notruf von der Feuerwehr in Österreich. Das ist die 122, nicht die 144.
1: Oh. Oh je.
2: Ja, und Despacito hätte noch der Luis Fonsi gesungen.
0: Genau.
1: Okay.
0: Mei, aber du bist richtig gut gewesen, Raffaella.
1: Danke.
2: Ja, ihr seht schon, die Fragen wären eigentlich gar nicht so schwer, aber man muss es halt trotzdem erstmal schaffen.
0: Genau.
2: Also meldet euch auch an für die 1.000 Euro Minute. Nächste Runde spielen wir dann morgen früh wieder um 20 vor 8.
3: Ja.

0: 10 vor 8 und Antenne Vorarlberg. Schönen Mittwoch. Zwei Männer in Badeshorts und einem Pool. Drumherum viele Menschen mit Getränken in der Hand.
1: Und im Hintergrund ein DJ? Das könnte ein Strandclub sein.
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10: In einer Wiener Schule gibt's ab sofort hitzefrei. Ob das auch in Vorarlberg vorgesehen ist, gleich in den News.
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10: Es ist 7:05.
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13: Mit Tom Flachsen, guten Morgen. Große Aufregung am Abend in Dornbirn und das wegen einer Bombendrohung. Vorarlberg-Reporter Robin Leiner.
14: Um 5:30 hat die Polizei die Drohung bekommen. Schnell hat sie den Bahnhof gesperrt und Busse und Züge gestoppt. Dem Bahnhof sollte sich keiner mehr nähern. Mehrere Fahrgäste sind erstmal in Dornbirn festgesessen. Später sind ersatzweise Busse gefahren. Gegen 8 Uhr hat die Polizei dann Entwarnung gegeben und den Bahnhof wieder geöffnet.
13: Denn sie fanden nirgendwo eine Bombe. Die Ermittlungen wegen versuchter schwerer Erpressung laufen nun. An einer Wiener Schule dürfen die Schülerinnen und Schüler jetzt wegen der Hitze früher nach Hause. In Vorarlberg ist hitzefrei allerdings nicht vorgesehen, das sagt uns Bildungsdirektor Heiko Richter.
15: Unterrichtsentfall soll nur dann in Betracht gezogen werden, wenn andere Maßnahmen nicht mehr ausreichen. Und auch in diesem Fall ist immer eine Betreuung im Rahmen des Stundenplans zu gewährleisten. Es geht ja auch um die Eltern, die müssen sich darauf verlassen können.
13: Welche Maßnahmen die Schulen umsetzen, das entscheiden sie selbst. Das regeln dort jeweils eigene Hitzekonzepte, meint der Bildungsdirektor. Die Intendantin des Vorarlberger Landestheaters hat jetzt ihre Kündigung bekommen. Der Vertrag mit Stefanie Gräve wurde damit vorzeitig beendet. Das teilte KUGES Aufsichtsratschefin Landesrätin Barbara Schöbi-Fink gestern mit. Das Vertrauen sei weg, nachdem die im Mai ihre Geschäftsführerin angezeigt hatte. Die Ermittlungen wurden eingestellt. Bis zum Ende der Kündigungsfrist in einem Jahr bleibt Gräve freigestellt. Und die gute Nachricht aus Vorarlberg, kurzer Blick auf die Uhr, ja, in einer knappen Stunde geht die große Kinder- und Jugendbuchmesse in Götzis, die Buch am Bach, heute an Tag 2 ins Finale. Schon gestern strömten an die 900 junge Leseratten aus dem ganzen Land in die Kulturbühne.
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16: Wir messen 21 Grad in Schruns bei der Wegkapelle, 22 in Hohenems und 21 in Schwarzenberg. Heute sind die Schattenparkplätze vor der Firma wieder heiß begehrt. Der Mittwoch liefert wieder viel Sonne und bis zu 34 Grad. Am ehesten am Arlberg und in der Silvretta kann es am Nachmittag mal kurz gewittern, sonst bleibt es aber trocken. Und das war noch gar nicht der Höhepunkt der Hitzewelle. Die kommt mit geballter Ladung noch Richtung Wochenende. Morgen Donnerstag wird es noch eine Spur heißer und es bleibt sehr sonnig.
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10: Es stockt etwas von Dornbirn Fahrtrichtung Lustenau aufgrund der Baustelle zwischen Engelkreisverkehr und auch der Schnellstraße.

0: Ansonsten noch beim Kreisverkehr Dornbirn Nord und in Feldkirch bei der Bärenkreuzung. Da ist auch der einzige Stau über 10 Minuten. Laut der Antenne Vorarlberg Echtzeitmessung dauert es von Rankweil kommen 12 Minuten länger. Euch allen gute Fahrt.
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0: Morgen, schönen Mittwoch.
2: Hi.
0: Duschen morgens oder abends? Wie macht's ihr? Wir klären's heute ein für alle Mal.
2: Abends.
0: Morgens. Fabienne aus Hörbranz macht's weder so noch so. Wie's bei euch zu Hause abläuft, verrät sie uns in 12 Minuten.
2: Ja, jetzt schicken wir euch erstmal die Abkühlung mit Holly Humberstone, To Love Somebody. Das ist einer der besten aktuellen Hits.

0: gleich 5 nach 8 und Antenne Vorarlberg hier. Einen schönen guten Morgen.
1: Ja, viele von euch kennen es gerade, oder? Man liegt bei der Hitze nachts wach und probiert plötzlich die absurdesten Dinge aus. Mich hat die Hitze wieder komplett gebrochen und ich liege mittlerweile verkehrt herum im Bett.
0: Ja, und ich kriege deswegen immer mal wieder einen Fuss ins Gesicht, einen halben Herzinfarkt mitten in der Nacht.
1: Also das Fenster bei uns ist bei den Temperaturen sperrangelweit offen und damit ich möglichst viel von der kühlen Luft abbekomme, habe ich mich jetzt verkehrt herum ins Bett gelegt, also mit dem Kopf ans Fußende, denn dann ist der Kopf nämlich näher am Fenster.
0: Ja, das ist ja doch nicht viel kühler.
1: Doch, mentale Stärke ist das, Simon. Das ist alles, was zählt. Wenn sie mit dem Kopf kühler ist, dann ist es so.
0: Kopf am Fußende oder so, wie es sich eigentlich gehört, am Kopfende. Wir hoffen, ihr habt heute Nacht halbwegs gut geschlafen. Und jetzt einen guten Start bei der Arbeit mit Loi und Gold.

0: losläuft.
1: 11:08, einen schönen guten Morgen.
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1: Ja, und am Ende der Show ist es dann Gesetz. Duschen morgens oder abends? Wie macht ihr das? Wir sind hier so unterschiedlich, Chiara und ich. Also ich kann am Morgen einfach nicht aus dem Haus, ohne dass ich geduscht habe.
3: Ja, und ich kann nicht ins Bett gehen, ohne dass ich geduscht habe. Dann schlafe ich einfach viel besser.
1: Ihr diskutiert heute auch fleißig mit Svenus Luschno.
4: Also ich bin der Meinung, dass man am Abend duschen soll, weil dann kann man gemütlich ins Bett liegen und fühlt sich einfach frisch. Ich schlafe nämlich dadurch wesentlich besser.
3: Das liebe ich. Okay. Na, da trudelt nochmal eine Nachricht, Tina.
5: Guten Morgen, Chiara. Guten Morgen, Simon. Das ist Fabius Hörbrands. Also ich muss mir Organist-Team aus Ruf machen, weil ich muss zweimal am Tag duschen, einmal am Morgen und einmal am Abend. Ich muss am Morgen fit sein, zum ins Geschäft gehen und am Abend muss ich duschen, damit die gut riechen ins Bett gehen.
3: Na, danke. Fein.
1: Das passt, dann teilen wir uns die Punkte.
3: Ja, vielleicht hört ja auch jemand zu, der weiß, was denn eigentlich besser ist. Gibt es da irgendwie einen medizinischen Grund, morgens duschen oder abends, was ist da besser? Quatsch, gehen mit.
1: 0800 10 36 36. Duschen morgens oder abends? Wie macht's ihr? Schickt gern weiter in Sprachnachrichten rein ins Studio und wie das Thema endgültig festgelegt wird, das entscheidet sich gleich um 20 vor 9.

0: Antenne Vorarlberg hier, 20 Morgen. Nach 8. Guten Morgen. Und jetzt noch schnell den Wecker stellen auf 12 Uhr, bevor es dann in die Mittagspause geht. Hört ihr vielleicht ja noch euer Urlaubsfoto hier bei uns im Radio?
1: Ja, ladet es noch schnell hoch auf antennevorarlberg.at. Erkennt ihr es, wenn wir es hier beschreiben, dann schnell anrufen. Zwei Hits habt ihr Zeit, dann seid ihr im Wochenlostopf für die Traumreise in die Türkei inklusive Flug und Hotel.
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12: Hoppala, wir messen 23 Grad in Schwarzach bei der Mittelschule, 20 am Enklösterle und 24 in Feldkirch. Das ist eine Sommerwoche wirklich, wie es im Bilderbuch steht. Den ganzen Tag scheint die Sonne, Temperaturen sind vielleicht ein bisschen zu heiß, mit 34 Grad heute Nachmittag, also nehmt es auch heute wieder ganz easy. Im Montafon kann ein kleines Gewitter mal Thema werden. Ja, und ab morgen steigert sich der Sommer sogar noch ein bisschen, es wird noch wärmer und Gewitter sind absolut keine in Sicht.
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14: Aktuell stockt es eigentlich nur noch in Lustenau rund um den Engelkreisverkehr. Da seid ihr aber in unter 10 Minuten durch. Und in Feldkirch bei der Bärenkreuzung gibt es einen Plus von 14 Minuten von Frastanz kommend. Und keiner meldet mehr Blitzer in Vorarlberg. Der Roland aus Bregenz, der meldet uns gerade einen auf der 16 von Klösterle Richtung Bludenz, kurz vorm Tunnel. Danke dir und euch allen weiterhin. Gute Fahrt.
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14: Einen schönen guten
8: Hallo.
14: Morgen. Duschen morgens oder abends, wie macht ihr?
8: Abends.
14: Also ich mach morgens. Wir legen es gemeinsam mit euch fest, heute ein für alle Mal. Wie tickt das Ländle bei der Frage? Dranbleiben verraten wir euch in 12 Minuten.
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0: fünf nach halb neun an Antenne Vorarlberg hier. Guten Morgen.
1: Es ist erst Wochenende, wenn. So heißt die neue Rubrik hier bei uns, bei den Starks am Morgen bei Simon und mir. Da stellen wir uns ab sofort gegenseitig immer wieder mal Challenges und wir dürfen erst ins Wochenende, wenn die Challenge natürlich geschafft ist und soll einfach jetzt im Sommer für ein bisschen mehr Spaß hier sorgen.
0: Also ich weiß, bis jetzt für mich ist die Woche erst Wochenende, wenn ich was in der Sauna, in der Therme in Lindau gemacht habe. Aber was, weiß ich bis jetzt noch nicht.
1: Hast du schon ein grübelt?
0: Nein, dumm und schwer. Was kann man in der Sauna tun? Liegestütz machen? Keine Ahnung.
1: Ich habe gesehen, gell, die Therme, die hat dieses Wochenende bitte schon der fünfte Geburtstag. Krass. Und da wird die Hölle los, sie, gell, am Wochenende. Mhm. Und weil du ja sowieso, das haben wir vielleicht auch schon mitgekriegt, immer so ein kleiner Besserwisser bist und behauptest, du kannst alles, gell? Das ist ja immer. Mhm. Habe ich mir gedacht, für die ist erst Wochenende, wenn du einen Aufguss in einer voll besetzten Sauna machst.
0: Ein Aufguss?
1: Ein Aufguss. Mhm. Hast du auch schon gesehen, wenn wir zusammen in der Sauna waren, so ein kleines Handtuchwedler, oder?
0: Ist ja voll easy.
1: Ja, oder?
0: Ein Wedler, was ins Feuer.
1: Nee. Du, ich bin gespannt, ob du das so gut herkriegst, wie du das wieder meinst, gell?
0: Ich glaube schon. Also, ich schaue, dass ich da jetzt mal anrufe.
1: Ich den da anrufen, kannst du einfach in die Maschine.
0: Nein, das Ganze zum Organisieren kriege und dann haut das schön hin. Und dann bin ich zuversichtlich, dass ich dann am Freitag pünktlich ins Wochenende komme.
1: Na, das werden wir sehen.

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1: Ja, duschen morgens oder abends? Wie macht's ihr? Wir sind da so unterschiedlich. Also ich dusche immer morgens.
2: Und ich immer am Abend, Tee. Ja. Ich bin so fein am Abend einfach.
1: Ihr habt fleißig mitdiskutiert heute auch.
2: Uh-huh. Und jetzt kommt das Ergebnis auf Insta. Es ist so krass eindeutig. Es gibt wirklich einen ganz klaren Sieger in dieser Geschichte, Simon. Mhm. 82% sagen, sie duschen abends! Yay!
1: Ja, gratuliere in dem Fall.
2: Ich fühl's.
1: Ich mach's weiterhin trotzdem am Morgen, aber ich fühle mich einfach nicht wohl.
2: Die Diskussion ist einfach erledigt. Jetzt festgelegt, kommt jetzt auf die Homepage, schau auf antennevorarlberg.at das Ergebnis. Wird nicht mehr diskutiert, wenn nicht mal diskutiert, sorgt da einfach den Beitrag.

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3: In Wien bieten erste Schulen hitzefrei an. Ob das auch in Vorarlberg denkbar ist, das erfahrt ihr in 20 Sekunden in den Antenne Vorarlberg Nachrichten.
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3: Es ist 8:55.
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5: Hier Daumflachs, ein schöner Vormittag. Hitze hin oder her, die Schulen in Vorarlberg ziehen ihre Stundenpläne weiter durch. Den heißen Klassenzimmern gilt es also anderweitig zu entkommen, Bildungsdirektor Heiko Richter.
6: Die Maßnahmen sollten dann im Rahmen eines standortbezogenen sogenannten Hitzekonzepts beurteilt werden. Das können beispielsweise ausreichende Trinkmöglichkeiten, Nutzung geeigneter Lernräume, Anpassung des Tagesablaufs oder wo es eben organisatorisch möglich ist, auch ein früherer Unterrichtsbeginn sein.
5: In Wien beispielsweise sieht das die Personalvertreterin für die Pflichtschulen, die Melanie Röser, anders. Der Bildungsminister ist gefragt.
7: Zumindest die Möglichkeit, dass wenn Eltern sagen, okay, ich würde mein Kind gerne schon um 12 abholen und wir gehen dann zusammen baden oder was auch immer, wenn das möglich ist in der Familie, dass man das zumindest ermöglicht.
5: Es braucht da Regeln, meint sie, denn es werde immer früher für längere Zeit heiß in den Schulen. Am Abend hat die Polizei den Bahnhof Dornbirn wegen einer Bombendrohung abgesperrt. Für 2 Stunden fuhren auch keine Züge. Gegen 20 Uhr dann die Entwarnung, es wurde keine Bombe gefunden. Die Kulturhäuser Betriebsgesellschaft feuert nun die Intendantin des Vorarlberger Landestheaters, Stefanie Gräve. Weiter mit ihr zusammenarbeiten, nachdem die ihre Chefin angezeigt hatte, sei unmöglich, meinte die Aufsichtsratsvorsitzende Barbara Schöbe-Fink gestern in einer Aussendung. Und die gute Nachricht aus Vorarlberg, die Polizei in Bregenz, die lädt heute wieder ein zum Quatschen am Nachmittag bei einem gemeinsamen Café in der Achsiedlung. Alles bewusst in ganz lockerer Atmosphäre. Da stehen die Einsatzkräfte für Gespräche bereit von 14 bis 16 Uhr in der Wohnanlage im Praxenweg.
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3: Wir messen aktuell 24 Grad im Ring zum Hafen, 23 sind es in Weiler am Hahnbergschlössle und 20 Grad in Schruns bei der Litzkapelle. Das Sommerwetter haut zurzeit alles raus, was geht. Auch heute geht es brütend heiß mit bis zu 34 Grad am Mittwoch. Ganz einzelne Gewitterzellen sind über den Bergen möglich. Sonst bleibt es aber weiterhin hot wie im Süden am Mittelmeer. Das ist aber noch nicht mal der Hitzehöhepunkt. Der kommt dann morgen und Freitag mit einer Hitzeblase aus Frankreich zu uns ins Ländle. Da werden dann Spitzenwerte von bis zu 37 Grad erreicht. Erst am Samstagabend brauen sich dann nach einem weiteren Hitzetag erste stärkere Gewitter über den Bergen zusammen.
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3: Er staut sich aktuell in Lustenau beim Engelkreisverkehr. Wenn er von Dornbirn Richtung Lustenau unterwegs seid, verliert er laut unserer Echtzeitmessung bis zu 11 Minuten. Von der Schweizer Grenze kommend sind es 10 Minuten mehr. Stop and Go habt ihr auch in Felkig vor der Bärenkreuzung. Von Frastanz Richtung Felkig seid ihr da ebenfalls bis zu 11 Minuten länger unterwegs. Und fotografiert wird auch noch. Keiner meldet mehr Blitzer in Vorarlberg. Fuß vom Gas auf der S16 Richtung Bludenz. Bei Waldermalberg wird vor dem Langener Tunnel fotografiert. Und auch vom Tunnel in Braz Richtung Tirol. Roll steht da gerade ein Blitz am. Dankeschön, Heinz und Roland, fürs Bescheidsagen.
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3: Aber hallo, das ist jetzt doch schneller gegangen als gedacht. Welches heiß begehrte Fastfood-Restaurant heute vor 2 Stunden mit brandneuen Highlights eröffnet hat, das erfahrt ihr gleich in 9 Minuten. Da hättet ihr jetzt auch gern was für die Nüne-Pause zum Mampfen. Ihr gönnt euch derweil auch einen Snack.

Hier ist Antenne Vorarlberg am Mittwoch mit einer wichtigen Meldung für die A14. Nach der Auffahrt in Klaus in Fahrtrichtung Tirol ist mittig auf der rechten Spur ein großer Stein auf der Fahrbahn. Bitte fahrt hier ganz besonders vorsichtig. Dankeschön, Kaspar, fürs Melden. 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

0: Der brandneue McDonald's in Dornbirn hat vor knapp 2 Stunden große Eröffnung gefeiert. Schönen Mittwoch mit Antenne Vorarlberg. Im monatelang haben wir beim Vorbeifahren dabei zugeschaut, wie ein riesiges, neues, modernes Fastfood-Restaurant in Dornbirn-Schwefel entsteht. Und jetzt ist es doch schneller gegangen als gedacht. Geschäftsführer Luc Verluis, was ist jetzt da alles neu in Dornbirn?
1: Es hat sich total alles verändert. Also von dem Grund ab haben wir alles neu gemacht. Und nicht nur neu, sondern wir haben gleich 2 große Stücke gemacht, sodass da 181 Sitzplätze da ist. Und was ganz schön ist, wir haben eine schöne Terrasse, wo 44 Personen Platz haben.
0: Wow, und alles so von außen, also schön mit Pflanzen in Grün gehalten. Und was ist Dinner alles neu dazu gekommen?
1: Wir haben einen Kiosk, wir haben jetzt neu einen Kindergeburtstagsraum und zusätzlich auch noch einen Raum, wo Kinder innen drin spielen können, schön klimatisiert.
0: Perfekt. Ja, und bei McDrive, da haben wir auch ein neues Konzept, gell?
1: Also von der Platz her ging es nicht raus, dass wir 2 Spuren nebeneinander machen, aber diese

0: Das Mal heißt es Tandem. Sie müssen sich vorstellen, wie ein Tandem-Fahrrad. Eine ist vorne, eine ist dahinter. Und der erste Gast kommt dann auf Nummer 1 und der zweite Gast steht auf Nummer 2. Und wir können zweimal gleichzeitig aufnehmen, sodass das nicht so lange Stau gibt mehr in Drive.
1: Wow, das klingt mega cool, oder? Vielleicht geht's ja heute in der Mittagspause schon mal gleich zum Probeessen in den neuen McDonald's am Schwefel in Dornbirn. Der feiert heute große Neueröffnung.
2: Und

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Also meldet euch an auf antennevorarlberg.at und vielleicht sorgt ihr dann schon morgen früh um 20 vor 8 um das Geld. Mit den 30 Minuten Musik nonstop kümmern wir uns jetzt erstmal um einen entspannten Arbeitsvormittag. Gleich geht's da los mit Powerpop von Handtricks und

0: Dulden.
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0: Unser Mittwoch, der gibt heute alles. Die Sonne brennt vom Himmel, der Schatten wird zur Luxusware und wir bringen euch gut durch die nächsten Stunden mit euren Lieblingshits hier von Antenne Vorarlberg. Aus den Zehnern liefern wir euch einen Song, der auf Knopfdruck gute Laune auslöst. Freut euch auf Capital Cities und Safe and Sound. Dann gibt's frischen Wind und etwas Bewegung mit einem Dance-Pop 20er von Purple Disco Machine. Und Leonie macht den Deckel drauf mit Don't Worry und einem der besten aktuellen Hits. Sie erinnert uns daran, dass Stress bei bis zu 34 Grad schon mal gar nichts verloren hat. Das ist mehr Musik, mehr Vielfalt. Alles und noch mehr gleich um kurz vor 10 nach den Antenne Vorarlberg Nachrichten.
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1: Kompletter Bahnausfall in Deutschland. Was dafür verantwortlich gewesen ist, das erfahrt ihr in 15 Sekunden in den Antenne Fallberg Nachrichten.
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1: Es ist 5 vor 10.
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5: Mit Tom Flachs. Die Regierung will heute im Ministerrat das Konzept Haft in der Heimat beschließen. Das Ziel, Reporterin Helene Feichtenhofer, 300 Häftlinge weniger jedes Jahr.
6: Der Plan ist, straffällig gewordene Migranten, gegen die es ein gültiges Einreise- oder Aufenthaltsverbot gibt, abzuschieben, sobald sie ihre Mindesthaftzeit in Österreich hinter sich gebracht haben, damit sie die restliche Haft in ihrem Herkunftsland absitzen können, auch wenn die Betroffenen der Abschiebung nicht zustimmen.
5: Ausgenommen von der Regel sind schwere Gewalt- und Sexualverbrechen sowie Terrorstraftaten. Stefanie Gräwe kann nicht nachvollziehen, warum sie gekündigt wurde. Die Intendantin des Landestheaters zeigt sich heute in der Neue Vorarlberger Tageszeitung von der Entscheidung gestern vom Aufsichtsrat enttäuscht und traurig. Auslöser war vor allem die Strafanzeige Gräves zuvor gegen die Kulturhäuserchefin Monika Wagner. Die Ermittlungen wurden eingestellt. Bis zum Ende der einjährigen Kündigungsfrist bleibt Gräwe weiter freigestellt. In der Nacht ist in Deutschland der komplette Bahnverkehr zusammengebrochen, weil der Funk ausfiel. Erst gegen Mitternacht gab es eine Notlösung für das Problem. Seit den Morgenstunden fahren die Züge der Deutschen Bahn wieder ganz normal. Und die gute Nachricht aus Vorarlberg, seit 9 Uhr geht die große Kinder- und Jugendbuchmesse in Götzis, die Buch am Bach, heute an Tag 2 ins große Finale. Schon gestern strömten an die 900 junge Leseratten aus dem ganzen Land in die Kulturbühne.
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1: Hallihallo zu euch nach Dornbirn. Das sind schon 27 Grad bei der Messe, 26 in Franksam beim Lädele und 27 Grad haben wir in Göfis beim Frühmesshaus. Der Sommer, der hebt sich heute genauso gut zurück wie die Kids momentan vor der Eistruhe. Nämlich gar nicht. Unser Mittwoch wird wieder brütend heiß mit Temperaturen von bis zu 34 Grad. Einzelne Gewitter verirren sich da höchstens mal über die Berge. Sonst bleibt es trocken und sonnig. Richtig spannend wird es dann morgen und am Freitag. Da erreicht uns eine Hitzeblase aus Frankreich und lässt die Thermometer stellenweise auf bis zu 37 Grad ansteigen. Und an einem weiteren heißen Tag am Samstag sind dann erste stärkere Gewitter über den Bergen am Abend wahrscheinlich.
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1: Auf den Straßen im Ländle ist zurzeit alles Paletti. Ihr habt freie Fahrt voraus.
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1: Schönen Mittwochvormittag. Ich freue mich, dass ihr da seid. Ich habe nämlich gleich ein kleines Experiment mit euch vor. Weiß noch nicht, ob es klappt, aber ich probiere es jetzt einfach mal. Bleibt gerne dran. Vielleicht werdet ihr gleich in 9 Minuten ein Teil von meinem Plan. Und bis dahin bringt euch Leonie mit einem der besten aktuellen Hits gut durch die nächsten Minuten. Sie hat einen richtig coolen Song in ihre eigene frische Version verwandelt. Das ist Don't Worry, einer der besten aktuellen Hits.

0: ist da gerade eine ganz spontane Idee geschossen und ich hoffe, ihr macht mit. Wir starten jetzt hier ein kleines Antenne Vorarlberg Experiment. Mit eurer Hilfe möchte ich herausfinden, wo wir denn überall auf der Welt gehört werden. Vielleicht sitzt da jetzt irgendjemand von euch gerade am Strand in Italien und chillt da sein Leben. Oder ihr seid vielleicht in die USA ausgewandert und hören uns da übers Internet. Oder vielleicht sind wir irgendwo in der Karibik, genießen einen Cocktail und haben ein Stück Ländle mit unserer Antenne Vorarlberg App auf dem Handy. Wenn ihr euch da angesprochen fühlt und wenn ihr gerade nicht im Ländle seid, mich jetzt aber trotzdem hört, dann machen euch doch bemerkbar per WhatsApp. Speichert unsere Nummer 0800 10 36 36 mit der österreichischen Vorwahl im Handy ab und schickt mir doch eine Sprachnachricht ins Studio. Verratet mal, wo ihr gerade seid und was euch vor allem dorthin verschlagen hat. Ich freue mich, ich bin aber ehrlich, ich habe keine Ahnung, welche Orte dort zusammenkommen und ob überhaupt sich jemand meldet. Aber genau das macht dieses Experiment so spannend. Also auf die Handytaschen, fertig, los!
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Hier ist Antenne Vorarlberg am Mittwoch mit einer Unfallmeldung für Hohenems. Und zwar vom Cineplex Kreisverkehr Richtung Götzis auf Höhe Spar ist ein Unfall passiert. Einsatzkräfte sind vor Ort. Hier staut es sich schon. Bitte fahrt weiterhin vorsichtig. Dankeschön, René, fürs Melden.

0: im ganzen Ländle. Wer fällt denn euch da sofort ein? Ich bin mir sicher, jeder von euch kennt jemanden, der irgendwo bei einer Musik mit dabei ist. Welcher Musikverein macht denn da die geilste Stimmung oder hat vielleicht auch sogar die legendärsten Auftritte? Stimmt bei uns auf Vorarlberg Top 10 für eure Lieblinge mit ab? Geht ganz einfach mit einem Klick online auf antennevorarlberg.at und vielleicht holt sich ja euer Musikverein kommenden Freitag schon den Gewinnertitel ins Dorf. Er hat schon richtig viele Preise in seine Heimatstadt Kalifornien gebracht. Kein Wunder, mit seiner Wahnsinnsstimme, mit Ray Dalton und Blood Running starten wir gleich durch in unsere 30 Minuten Musik nonstop hier auf Antenne Vorarlberg.
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0: Schon Wochenmitte, einen schönen Vormittag miteinander.
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0: Es ist 5 vor 11.

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1: Mit Tom Flachs. Die Wirtschaftskammer Österreich hat im vergangenen Jahr ein dickes Minus von 9,5 Millionen Euro gemacht. Als Grund für das Budgetloch nennt die Kammer die schlechte Wirtschaftslage und die geschrumpfte Kammerumlage, berichtet die Krone. Die neue Wirtschaftskammer-Chefin Martha Schulz hat bereits einen harten Sparkurs und einen massiven Jobabbau angekündigt. Der Streit am Vorarlberger Landestheater könnte das Haus noch länger beschäftigen. Nach ihrer Kündigung bleibt Intendantin Stefanie Gräfe nämlich bis zum Ende der einjährigen Frist freigestellt. Gleichzeitig braucht das Theater eine neue Leitung. Neos Landessprecherin Claudia Gamon sieht darin vor allem eine teure Entscheidung. Die zusätzlichen Kosten würden am Ende dem Theaterbetrieb fehlen, sagt sie. Es geht nochmal ums Geld, denn heute wartet beim Lotto schon wieder ein Vierfach-Jackpot, der bereits sechste heuer. Trotz der Hitze werden deshalb wieder einige mehr als sonst ihr Glück probieren, meint Günther Engelhardt von den österreichischen Lotterien.
2: Also man kann sagen, das Spielverhalten der Österreicherinnen und Österreicher richtet sich eher nach der Höhe des Jackpots und weniger als nach der Jahreszeit.
1: Beim Sechser geht es heute um rund 4 Millionen Euro. Und die gute Nachricht aus Vorarlberg ist die Einladung der Polizei in Bregenz auf einen gemeinsamen Kaffee in der Achsiedlung. Die Einsatzkräfte stehen da heute Nachmittag in ganz lockerer Atmosphäre für Gespräche bereit. Von 14 bis 16 Uhr in der Wohnanlage im Praxenweg.
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4: Es gibt kein Halten bei den Temperaturen. 28 Grad schon sind es in Bregenz beim Landhaus. 28, auch in Hohenems beim Schloss Glopa. Und 26 Grad messen wir in Bürs beim Schloss Roseneck. Die Badeseen, Freibäder und Schattenplätze, die haben heute wieder Hochsaison. Bei viel Sonnenschein steigen die Temperaturen wieder auf 34 Grad an. Über den Bergen entwickelt sich am Nachmittag vereinzelt ein Gewitter. Sonst bleibt es aber trocken und hochsommerlich. Das ist aber noch lange nicht der Höhepunkt der Hitzewelle. Die wartet noch auf uns. Morgen und Freitag bringt eine heiße Luftmasse aus Frankreich bis zu 37 Grad ins Ländle. Erst am Samstagabend gibt es dann die ersten stärkeren Gewitter, die zumindest kurz mal für Abkühlung sorgen.
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4: Es stockt ein bisschen von Dormen Richtung Lustenauer Engelkreisverkehr. Laut unserer Echtzeitmessung seid ihr da bis zu 6 Minuten länger unterwegs. Sonst ist aber alles in Ordnung. Habt eine gute und sichere Weiterfahrt.
0: 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Und sie kann zwar nichts gegen Hitze tun, dafür ganz viel gegen schlechte Laune. Hier ist Sandra Tasek.
4: Ach, wobei meine Laune heute eher so lala ist. Bei mir daheim ist heute Nacht nämlich eingebrochen worden, so wie jetzt mein Chef gerade einbricht ins Studio. Ich stehe immer noch komplett neben der Spur. Ich habe sogar im Halbschlaf gehört, dass da was passiert und mir nichts weiter dabei gedacht. Die ganze Geschichte, die erzähle ich euch hier gleich in 9 Minuten. Bis dahin gibt es hier einen der besten aktuellen Hits, der nicht so schnell wieder verschwindet. Im Gegenteil, er wird von Mal zu Mal besser. Hier ist David Guetta zusammen mit Teddy Swims und Tones and I und Gone.

0: mir daheim ist heute Nacht eingebrochen worden. Im dritten Stock, direkt über dem Balkon. Heuer Mittwoch mit Antenne Vorarlberg. Ach, ich bin die Szenen jetzt immer noch am Verdauen. Ich wohne jetzt schon seit 21 Jahren in meiner Wohnung in Dornbirn. Sowas ist mir noch nie passiert, ich sag's euch. Also bevor ich schlafen gegangen bin, habe ich meine Balkontür im Wohnzimmer einen Spalt offen lassen, die Rollos ein bisschen kippt, damit frische Luft reinkommt. Und dann höre ich so gegen 3 Uhr am Morgen, dass die Rollos zweimal so komisch klappern. Aber nur kurz. Dann hat es wieder aufgehört. Ich habe mir nichts dabei gedacht und habe wieder geschlafen. Am Morgen stand ich dann auf, weg, ganz normal, meine Tochter. Und wir starten so wie jeden Tag mit Frühstück durch. Dann gehe ich mir an, zuhöre, mich richte. Meine Tochter verschwindet in ihrem Zimmer. Und auf einmal schreit sie durch die ganze Wohnung: Mama, Mama, es ist eine Katze in meinem Zimmer. Und schon flitzt eine schwarz-graue, getigerte Katze ins Wohnzimmer und sucht panisch nach dem Ausgang. Ich sag's euch, ich habe mich so erschrocken. Wie kommt die bitte hoch in den dritten Stock über den Balkon zu uns in die Wohnung? Warum nicht in den ersten Stock? Wir haben dann Katzenfutter auspackt, haben wir immer daheim, weil meine Maus Tiere so unglaublich liebt. Dann haben wir ihr zur Stärkung was zum Essen gegeben und sie dann wieder wohlbehütet nach draußen gebracht. Ich sag's euch, ich habe einen Schock meines Lebens gehabt. Als Dankeschön habe ich dann noch einen fetten Kratzer auf der Brust kassiert. Ich glaube, die Katze hat sich dann gedacht, ja, gratis Hotel, Frühstück und Zimmerservice. Da muss ich wenigstens noch eine Bewertung hinterlassen.
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0: heute lohnt sich wieder das Scrollen durch eure Handygalerie. Zwischen all euren Sonnenuntergängen, Strandfotos oder Urlaubsselfies, da versteckt sich genau das Bild, das euch euren nächsten Urlaub bringt. Ladet eure besten, eure witzigsten oder außergewöhnlichsten Urlaubsschnappschüsse auf Antenne Fallberger.at hoch. Wir beschreiben dann mehrmals täglich hier eure Bilder im Radio. Erkennt ihr euer Bild und meldet euch dann innerhalb von 2 Songs bei uns zurück. Dann landet ihr im großen Finaltopf um eine Traumreise ins Toy Magic Life Jacaranda in der Türkei. Ich sag's euch, das ist ein Wahnsinnshotel mit riesiger Poollandschaft für Ruhesuchende, aber auch für Actionfans. Da gibt's nämlich auch einen coolen Aquapark. Also einfach der perfekte Mix. Das nächste Foto, das beschreiben wir gleich um Punkt 12. Die nächste halbe Stunde bringen wir euch dabei mit unserem 30-Minuten Musikmarathon gut durch den Mittwoch. Und der startet hier in Kürze mit Alex Warren und Fever Dream auf Antenne Vorarlberg.
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0: Die nächsten drei Songs zur vollen Stunde haben alle was gemeinsam. Sie machen euren Tag ein kleines Stückchen besser hier auf Antenne Vorarlberg. Mit einem Zehner bekommen wir einen der größten Happy Peppy Ohrwürmer von Nico Santos durch die Boxen. Dann übernimmt Luis Capaldi mit großen Gefühlen und einer Wahnsinnsstimme das Mikro. Seine 20er Ballade Survive, die geht durch und durch. Und dann gibt's noch einen der besten aktuellen Hits, der überall direkt gute Stimmung versprüht. Matt Smith mit Stay If You Wanna Dance. Und damit geht's gleich los um 11:45 hier von Antenne Vorarlberg. Das ist mehr Musik, mehr Vielfalt.
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20: Es ist 5:12.
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21: Mit Tom Flachs. Die Wirtschaftskammer Österreich hat im vergangenen Jahr ein dickes Minus von 9,5 Millionen Euro gemacht. Als Grund für das Budgetloch nennt

0: die Kammer die schlechte Wirtschaftslage und die geschrumpfte Kammerumlage, berichtet die Krone. Die neue Wirtschaftskammer-Chefin Martha Schulz hat bereits einen harten Sparkurs und einen massiven Jobabbau angekündigt. In Dornbirn ist ein 20 Jahre alter Mann mit dem Messer bedroht worden, weil er sein Auto im Parkverbot abgestellt hat. Ein 61-Jähriger soll ihn dann mit dem Messer eben bedroht haben. So passiert gestern Nachmittag in der Schillerstraße. Die Ermittlungen laufen. Die Polizei bittet in dem Fall etwaige Zeugen darum, sich zu melden. In der Nacht ist in Deutschland der komplette Bahnverkehr zusammengebrochen, weil der Funk ausfiel. Erst gegen Mitternacht gab es eine Notlösung für das Problem. Seit den Morgenstunden fahren die Züge der Deutschen Bahn wieder. Und die gute Nachricht aus Vorarlberg. Nach 7 Monaten Bauzeit ist der neue McDonald's in Dornbirn-Schwefel jetzt wieder offen. Für den Mäcki-Chef Luc Verschleusch und sein Team gerade eine große Herausforderung.
1: Jetzt haben wir natürlich 30 neue Mitarbeiter eingestellt und die müssen sich erstmal gewöhnen an den Prozessen. Und da machen wir 2 Wochen intensive Schulung.
0: Das neue Haus setzt voll auf grünen Strom, wie er uns sagt. Und sogar das alte Speiseöl wird zu Biodiesel weiterverarbeitet.
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4: 28 Grad sind schon im Bluden zum Schloss Geinhofen, 28 auch im Bietzo an der Kapelle Hintereck und 29 Grad haben ein Geisau bei der Sportanlage Rheinblick. Der Backofen-Modus im Lände geht weiter, die Sonne brennt vom Himmel, die Temperaturen steigen auf bis zu 34 Grad an. Abkühlung bleibt weiterhin Mangelware, nur über den Bergen kann sich vereinzelter Gewitter bilden. Morgen und Freitag wird die Temperatur vom Ofen noch höher gedreht. Aus Frankreich kommt die nächste Hitzewelle rüber zu uns ins Ländle mit Spitzenwerten von bis zu 37 Grad. Erst am Samstagabend gibt es dann über den Bergen langsam die ersten stärkeren Gewitter. Die können sich dann auch weiter ausbreiten.
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4: Es rollt auf den Straßen, da ist zurzeit alles in Ordnung. Habt eine gute und sichere Weiterfahrt.
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4: Aus einer alten Urlaubserinnerung wird diese Woche vielleicht schon ein neuer Urlaub. Wir suchen eure schönsten Urlaubsfotos auf antennevorarlberg.at. Die Bilder, die landen dann bei uns im Radio. Wir beschreiben sie hier. Und wenn ihr euer Foto wiedererkennt und innerhalb von 2 Songs anruft, dann seid ihr im Lostopf um eine Traumreise in die Türkei. Diese Woche geht es um einen Urlaub im TUI Magic Life Jacaranda in der Nähe von Side mit einem breiten Sandstrand, einer Wahnsinns-Pool-Landschaft und natürlich einem Buffet, das keine Wünsche offen lässt. Also, hört gut hin. Vielleicht ist das ja jetzt euer Foto. Da wird einem gleich fein kühl, wenn man sich das Bild anschaut. Es ist ein wunderschönes, verschneites Winterbild. Irgendwo in den Bergen mit einer traumhaften Bergkulisse. Überall weißer Schnee, blauer Himmel und im Vordergrund ist eine Familie mit Mama, Papa und 2 Jungs. Sie sitzen auf einem aus Holz gebauten Rechteck. Ich glaube, das soll sowas wie ein Fotorahmen sein wahrscheinlich. Alle tragen schwarze Skihosen. Die Mama, die hat eine türkis-grün-graue Skijacke an und einer der Jungs hat eine rot-grau-schwarze Skijacke an und alle lachen glücklich ins Bild. Mega, mega schön. Wo sind ihr denn da im Skiurlaub gesehen? Wenn ihr euer Foto jetzt erkennt habt, anrufen. 2 Hits habt ihr dafür Zeit. Und wir starten jetzt erstmal mit Good Mood in die Mittagspause durch. Hier ist cooler Dance Pop von Miles Smith und

0: Für wen hebt der Urlaubsflieger vielleicht schon bald in den Süden ab?
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0: Diese Woche schenken wir euch einen Traumurlaub für zwei Personen ins TUI Magic Life Jacaranda in der Türkei. Mit Flug, 4-Sterne-Hotel, einem breiten, schönen Sandstrand bei Side, Pools, Aquapark und richtig, richtig viel Urlaubsgefühl. Ladet euer lustigstes, schönstes oder auch coolstes Urlaubsfoto auf antennevorarlberg.at hoch. Wir beschreiben eure Fotos mehrmals täglich hier im Radio. Und wenn ihr eures erkennt und innerhalb von 2 Hits bei uns anruft, dann seid ihr bei der großen Finalziehung diesen Freitag um 7 Uhr mit dabei. Jetzt um 12 haben wir das coole Winterbild von Yvonne, wohlgenannt aus Dormin, beschrieben. Yvonne, für alle, die gerade eingeschaltet haben, erzähl mal, was ist denn da auf dem Foto mit drauf?
2: Ja, ganz viel Schnee und ziemlich kalt war es. Wir sind in Safaus bis Lades im Skiurlaub. War ein super Urlaub.
0: Okay, und ihr hocken in so einem aus Holz gebauten Rechteck? Ist das so ein Fotorama zum Bildermachen?
2: Ich denke, dass das so ein Bilderrahmen ist, wo so gerne eine Vorrichtung ist zum Handy anstellen, dass man nicht einmal anstehen muss zum Foto machen.
0: Ja, voll cool. Ja. Das heißt, bevorzugen ihr die kalte Jahreszeit eher der warmen oder wie ist das?
2: Nein, eigentlich beides, aber wir gehen jetzt schon mehrere Jahre da in den Urlaub. Mhm. Allemal im Jänner und eigentlich beides, ja, Winter und Sommer.
0: Okay, ist ein Sommerurlaub.

0: Was geplant?
1: Nein, heute nichts. Nein, heute ist nichts geplant bisher.
0: Naja, wer weiß, oder? Vielleicht
1: wer weiß.
0: Gewinnen da ja bei uns die Traumreise. Ihr seid auf jeden Fall mit im Lostopf für die Megareise in die Türkei. Und Yvonne, du bist bisher die Zweite, die sich zurückgemeldet hat und ihr Foto erkannt hat. Okay. Deshalb steuern jetzt die Chancen aktuell bei 50-50, dass du am

0: aus, mit dabei zu sein. Ladet eure Fotos auf Antenne Vorarlberg.at mit hoch. Das nächste, das beschreiben wir schon um Punkt 16 Uhr.
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0: Alleine, ich sag's euch, schon am Mittwoch mit Antenne Vorarlberg. Die Hitzewelle läuft auf Hochtouren und das drückt jetzt ordentlich auf den Kopf. Ein kleiner Trick, der aber erstaunlich gut hilft: Trinken nicht erst, wenn ihr durchtont, sondern versorgen euren Körper laufend mit Wasser. Dann mal kurz kaltes Wasser über die Handgelenke oder Unterarme laufen lassen. Das bringt den Kreislauf oft schneller wieder runter als gedacht. Und falls der Kopf trotzdem noch ein bisschen streikt, wir kümmern uns jetzt wenigstens um gute Laune. Hier sind gleich 30 Minuten Musik am Stück. Und die starten mit Ray und Where is my husband?
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0: nächsten halben Stunde lassen wir euch hier auf Antenne Vorarlberg kurz mal aus dem Alltag entfliehen. Lost Frequencies schickt uns mit Are You With Me direkt an den Strand rüber. Ein 10er-Hit, der schon seit Jahren ganz zuverlässig Urlaubsgefühle auslöst. Mit Lady Gaga und Bruno Mars bekommt er dann einen der schönsten Popmomente der 20er ins Ohr. Und zum Schluss gibt's noch eine flotte Sohle aufs Parkett. So wie wir schon in den 90ern vorgeraged haben, Bibi Rexha und Faithless verpassen einem echten Klassiker ein neues Leben. New Religion ist einer der besten aktuellen Hits und macht aus jedem Mittwoch gefühlt einen Freitag. Das ist mehr Musik, mehr Vielfalt. Gleich um kurz vor eins hier von Antenne Vorarlberg.
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15: Es ist 5:01.
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16: Ich bin Robin Leiner. Auch wenn es gerade andere Gerüchte gibt, in Vorarlberg gibt es kein Hitzefrei an den Schulen. Das macht jetzt auch die HTL Rankweil deutlich, denn gerade da haben sich zuletzt Gerüchte gehäuft. Direktorin Judith Zeiner sagt darüber:
17: Unsere Klassen haben regulären Unterricht mit Ausnahme der Matura-Klassen, die bereits ihre Prüfungen absolviert haben. Also ich bin da höchst erstaunt.
16: Hitzefrei ist in Vorarlberg auch überhaupt nicht vorgesehen, weil die Schulen eine Betreuung sicherstellen müssen, hat uns zuvor schon die Bildungsdirektion mitgeteilt. In Dornbirn ist ein 20-Jähriger mit dem Messer bedroht worden, weil er sein Auto im Parkverbot abgestellt hat. Ein 61 Jahre alter Mann soll ihn deswegen mit einem Messer bewaffnet versucht haben einzuschüchtern. So passiert gestern Nachmittag in der Schillerstraße. Die Ermittlungen laufen, die Polizei bittet Zeugen darum, sich zu melden. Zigarettenstummel wegwerfen kann bald richtig teuer teuer werden. Auf Kinderspielplätzen drohen dafür dann hohe Geldstrafen, denn der Gesundheitsausschuss des Nationalrats verbietet das jetzt. Wer

0: wird, zahlt 500 Euro und wer mehrfach erwischt wird, zahlt sogar bis zu 2000 Euro. Das Verbot soll dann in 2 Monaten gelten. Und die gute Nachricht aus Vorarlberg. Dornbirn hat in den vergangenen Jahren mehrere neue Trinkbrunnen gebaut. Inzwischen gibt es 19, bilanziert die Stadt heute. Alle sind direkt an das öffentliche Wassernetz angeschlossen. Sie stehen unter anderem in den Parks, bei den Sportanlagen oder auf den größeren Spielplätzen. Zusätzliche Abkühlung bietet die Sprühnebelanlage in der Europapassage.
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3: Damit sind die 30 Grad in Dornbirn bei der Inatura schon geknackt. Und 30 haben wir auch in Hohenweil am Kloster Quicken. 29 sind es in Dünz bei der Altmühle. Wer heute einen Schattenplatz findet, der hat praktisch wie im Lotto gewonnen. Bei viel Sonne klettern die Temperaturen auf bis zu 34 Grad hoch. Über den Bergen tauchen vereinzelt Gewitter auf. Die meisten von uns kriegen davon aber wenig mit. Morgen und Freitag wird es dann richtig extrem heiß. Heiße Luft aus Frankreich schiebt sich da ins Ländle und treibt die Werte auf bis zu 37 Grad hoch. So, erst Samstag sieht es dann nach kräftigeren Gewittern aus.
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3: Es wird fotografiert, keiner meldet mehr Blitzer in Vorarlberg. Fuß vom Gas, bitte in Dornbirn bei der Autobahnbrücke weiter Richtung Sender. Da wird aus einem schwarzen Passat in der 50er-Zone geblitzt. Danke Yvonne fürs Melden.
1: 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Wer ist geil? Sie kommt verdammt nah ran. Hier ist Sandra Tasek.
3: Welches Schulfach hättet ihr euch als Kinder damals unbedingt in der Schule gewünscht? Fußball vielleicht oder Freundschaftsarmbänder knüpfen? Ideen gibt's ja viele, aber welche ausgefallenen Wünsche die Kids der 4B aus der Volksschule Rheindorf in Lustenau haben, darauf kommt ihr nie. Ihre kuriosen Wunschfächer verraten Sie gleich hier in 9 Minuten. Davor bekommt er hier Musikunterricht mit einem der besten aktuellen Hits. Richtig cooler Dancefloor-Pop aus den 90ern, neu geremixed von Bebe Rexha und Faithless mit New Religion.

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0: Wir bringen etwas Abwechslung in euren Schulalltag. Schaut uns hier im Studio über die Schultern und lernt, wie Radio gemacht wird. Wir haben eine richtig coole Führung für euch im Programm. Ihr macht einen Rundgang hier durch die komplette Redaktion und landet dann auch direkt im Studio, wo ihr all die vielen Knöpfe seht, die wir Moderatoren so drücken. Zur Stärkung gibt es eine Jause und dann kommt das große Highlight. Ihr sprecht nämlich selber ins Mikro. Gestern hat uns die 4B der Volksschule Rheindorf in Lustenau besucht und haltet euch bitte fest, was Sie gerne für Wunschfächer an Ihrer Schule hätten.
2: Ich würde mir gerne wünschen, dass man lernt, wie man 3D-Druckfiguren machen könnte.
3: Sexualkunde, weil es ist halt spannend und man lernt halt viel.
4: Sport, dass man starke Knochen kriegt.
5: Zaubern, weil wenn man im Test was nicht kann, einfach zaubern und man hat einen Einser.
6: Videospiele spielen, weil die meisten mögen es.
7: Schachspieler, damit man ein bisschen schlau wird.
8: Ich finde, man sollte Programmieren als Schulfach in die Schule bringen, weil es viel Spaß macht und man Computersprache sprechen lernen kann.
9: Also ich würde mir das Fach Kunstturner wünschen, weil ich will, dass die Kinder Spagat können und Rad, und es macht mir halt generell Spaß.
10: Theater, weil, also meine Mama sagt, dass sie das gut kann.
0: Super, Stärken soll man ja auch fördern. Schön, dass ihr da gewesen seid. Und auf euch, da freuen wir uns auch schon. Meldet eure Klasse jetzt gleich auf Antenne Vorarlberg.at mit an.
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0: Lasst mich mal raten. Neben euch steht gerade eine Wasserflasche, oder? Ja, ist ja normal, oder? Bei 34 Grad, da greifen wahrscheinlich alle automatisch zum Wasser. Jetzt haben Forscher aber herausgefunden, es gibt tatsächlich ein Getränk, das den Körper noch länger mit Flüssigkeit versorgt. Und nein, es ist weder Eistee noch Aperol. Es ist Milch. Einfach nur Milch. Das heißt jetzt aber nicht, dass jeder mit einem Liter Vollmilch an den Badesee marschieren soll. Wasser bleibt natürlich weiterhin die Nummer eins, aber Milch hält einfach ein bisschen länger durch und hat auch Nährstoffe, die der Körper braucht. So, wir löschen jetzt aber erstmal anders den Durst mit 30 Minuten Musik am Stück. Da gibt's Ablenkung vom Feinsten mit Felix Jähn und Pride. Startet in Kürze für euch.
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0: Falls euer Nachmittag noch einen richtig starken Soundtrack braucht, wir haben da einen sehr guten Vorschlag hier von Tine Vorarlberg. In der nächsten halben Stunde bekommt ihr mehr Musik, mehr Vielfalt mit einem Zehner von Axwell Ingrosso. Der wertet heute noch jede Playlist mit auf. Dann gibt's einen Hauch Bollywood direkt zu uns ins Ländle mit einem 20er von Ed Sheeran und Sapphire. Und die berühmt-berüchtigte Taylor-Magie rundet das Ganze richtig schön ab. Taylor Swift liefert uns mit Opalite einen der besten aktuellen Hits mit vielen Emotionen und vielen Bildern fürs Kopfkino zwischendurch. Alles und noch mehr gibt's um kurz vor zwei nach den Antenne Fallberg Nachrichten bei uns.
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21: Es ist 2:05.
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22: Schönen Nachmittag, ich bin Robin Leiner. Auch wenn Gerüchte momentan etwas anderes behaupten, an den Vorarlberger Schulen gibt es kein hitzefrei. Das gilt auch für die HTL Rankweil, räumt Direktorin Judith Zeiner jetzt mit den Hitzefrei-Gerüchten auf, obwohl es teils sehr warm in der Schule wird.
23: Es ist sehr, sehr herausfordernd, vor allem im Werkstatttrakt, weil es dort einfach wirklich heiß ist. Aber es sind alle tapfer, sowohl die Kids als auch die Lehrpersonen.
22: Die Schulen müssen auch einfach eine Betreuung sicherstellen, sagt uns auch die Bildungsdirektion. Nachdem in Dornbirn ein 20-Jähriger mit dem Messer bedroht wurde, weil er falsch geparkt hat, sucht die Polizei jetzt nach Zeugen. Der 20-Jährige hat gestern Nachmittag sein Auto in der Schillerstraße im Parkverbot abgestellt. Ein 61-Jähriger hat deshalb versucht, ihn mit dem Messer einzuschüchtern. Mehrere Zeugen wollten die Situation beruhigen, sind aber weitergegangen, bevor die Polizei da war. Aktuell laufen die Ermittlungen. Der österreichweite Hitzerekord könnte am Wochenende fallen. Die Geosphere Austria hat für den Nordosten Österreichs die höchste Wetterwarnstufe Rot ausgerufen. Am Sonntag könnte das Thermometer auf über 40,5 Grad klettern. Damit wäre der Hitzerekord gebrochen. Und das ist noch eine gute Nachricht aus Vorarlberg. Regelmäßige Auszeichnungen bei den

0: Bundeslehrlingswettbewerben gehören fürs Ländle einfach dazu. Jetzt hat sich Lea Straubinger von der Gärtnerei Ludescher in Klaus einen beeindruckenden zweiten Platz und damit Silber bei den Floristinnen und Floristen geholt.
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3: Heiß geht's durch den Mittwoch. In Bergnähe sind gegen Abend dann vereinzelte Wärmegewitter mit dabei. 32 Grad hat es jetzt bei euch in Nenzing und in Sulz und 28 Grad messen wir bei euch in Möckers bei der Burgruine Altschönstein. Der 3-Tage-Trend, ja, es bleibt dabei. Die Hitzewelle, die rollt. Bis zum Samstag sind sogar bis zu 36 Grad.
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3: Ihr kommt zügig voran, aber keiner meldet mehr Blitzer in Vorarlberg. Geblitzt wird in Dornbirn nach der Furt, nach der Autobahnbrücke, Fahrt Richtung Lustenau. Danke an Hörerin Yvonne fürs Melden und gute Fahrt.
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3: Hey, schon am Mittwoch euch. Sabine Hauer da. Bei Kollegin Sandra Tasek ist in der Nacht ein ungebetener Gast zu Besuch gewesen. Da ist jemand mitten in der Nacht einfach in die Wohnung geklettert. Ja, wer oder was das genau war, das hört ihr hier bei uns in rund 9 Minuten. Jetzt für euch einer unserer besten aktuellen Hits, Opalite von Taylor Swift.

0: Das ist die Täterbeschreibung. Er hatte schwarz-graue Sachen an, er ist recht klein, flauschig und hat vier Beine. Kollegin Sandra Tasek, das ist die Täterbeschreibung von eurem Einbrecher heute Nacht.
1: Ja, und ich habe ganz lange gar nicht gemerkt, dass er sich bei uns eingenistet hat. Jetzt musst du dir vorstellen, du bist in der Nacht am Schlafen und du merkst, die rollt los, da klappert was. Aber denkst du halt so, ja, was soll denn klappern im dritten Stock? Und dann plötzlich, am Morgen, ich stand auf, gechillt, weg meine Tochter, start mit ihr in den Tag, bin schon eine halbe Stunde dran, Mummerwerkler, und auf einmal schreit sie aus dem Hinterzimmer, Mama, Mama, eine Katze! Ich so, wie eine Katze? Irgendwann, sie macht einen Schmäh. Tatsächlich, zack, zwischen den Beinen ist mir dann so eine grau-schwarz melierte Katz plötzlich ins Wohnzimmer gekuscht. Ich bin erschrocken. Ich habe echt gedacht, ey, wie kommt die bitte in den dritten Stock hoch? Also es gibt kaum Bomben oder etwas, wo sie aufklettern könnt. Keine Ahnung, ich weiß es nicht, warum sie sich diesen Weg angetan hat, um bei uns zu übernachten. Ja, passiert halt auch noch einmal im Leber, glaube ich.
0: So viele von euch haben jede Nacht bei den Temperaturen die Fenster offen. Ob das öfter im Ländle vorkommt, ob öfter mal Katzen oder andere Tiere in Vorarlbergs Wohnungen und Häuser einsteigen, das fragen wir für euch nach. Was da unser Newsredakteur Tom Flachs rausgefunden hat, der hat sich nämlich gleich in das Telefon geklemmt und bei der Polizei nachgefragt. Das hört ihr in einer Stunde bei uns auf Antenne Vorarlberg.

0: Antenne Vorarlberg hier und der Treffpunkt heute definitiv in klimatisierten Räumen oder gleich ganz nahe an der Tiefkühltruhe dran. Poh. Ja, bloß nicht zu viel bewegen heute. Von uns gibt's jetzt gleich ein bisschen entspannten Pop für euren Mittwochnachmittag von Holly Humberstone mit To Love Somebody.
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0: Zum Wochenteiler steht bei der Arbeit noch einiges an. Bei der Hitze lassen wir es aber ruhig angehen. Ihr belasst es lieber beim Zehenwippen. Sicher ist sicher aus den Zehnern. Da spielen wir euch Nikos Santos mit Unforgettable. Dann haben wir auch noch zarte Töne von der Rockröhre aus den 20ern. Pink mit ihrer kleinen Tochter Willow. Cover Me in Sunshine. Und der beste aktuelle Hit, der geht auch gut ab. Kommt von Ray Dalton mit Blood Running. 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
14: Es ist 3:05.
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15: Ich bin Robin Leiner. Schönen Nachmittag. Die HTL Rankweil hat aktuell ein ungewöhnliches Problem, denn Gerüchten zufolge soll es dort jetzt 2 Tage Hitze freigeben. Das stimmt aber nicht, sagt uns Direktorin Judith Zeiner.
16: Unsere Klassen haben regulären Unterricht mit Ausnahme der Matura-Klassen, die bereits ihre Prüfungen absolviert haben. Also ich bin da höchst erstaunt.
15: In der nächsten Woche stehen dann für viele Klassen Sport- oder Projektwochen an. Bis dahin heißt es durchhalten. Wer auf einem Kinderspielplatz Zigaretten wegwirft, muss dafür bald tief in die Tasche greifen. Der Nationalrat verbietet das nämlich ab Ende August. Wer erwischt wird, zahlt 500 Euro Strafe und wer mehrfach erwischt wird, sogar bis zu 2000 Euro. Ein einzelnes technisches Teil hat das enorme Zugchaos in der Nacht in Deutschland ausgelöst. Bei der Deutschen Bahn ging in der Nacht gar nichts mehr, kein einziger Zug konnte mehr fahren. Inzwischen ist klar, Schuld daran ist ein einzelnes Teil, das eigentlich ausgetauscht werden sollte. Dabei hat es das gesamte Kommunikationssystem der Bahn lahmgelegt, teilt die Bahn jetzt selbst mit. Wie genau das passieren konnte, muss sie noch herausfinden. Seit den Morgenstunden fahren die Züge bei unseren Nachbarn wieder. Und es gibt noch eine süße gute Nachricht aus Vorarlberg. Der Wildpark Feldkirch freut sich über ganz besondere Babys, denn die Steinhühner haben jetzt selbst gebrütet. In Gefangenschaft ist das alles andere als selbstverständlich. Es ist also eine kleine Sensation, dass die flauschigen Küken jetzt ihre Umgebung erkunden können.
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14: Bestes Badewetter auch heute mit bis zu 35 Grad. 31 Grad hat es jetzt bei euch in Lochau und in Lingenau und 30 Grad messen wir in St. Gallenkirch beim Kindergarten. Der 3-Tage-Trend. Ja, die Temperaturen, die legen nochmal ein Schippchen drauf. Bis zum Samstag sind es sogar bis zu 37 Grad. Außerdem sind zum Samstagabend hin dann vereinzelt Hitzegewitter in Bergdee mit dabei.
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14: Da schaut's gut aus, ihr kommt zügig voran, aber keiner meldet mehr Blitzer in Vorarlberg. Geblitzt wird in Dormagen.

0: Biegen nach der Furt der Autobahnbrücke Fahrt Richtung Lustenau. Da steht ein dunkler Passat. Danke fürs Melden und gute Fahrt.
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0: Mit mir, Sabine Hauer. Bei Kollegin Sandra Tasek hat der Moment für einen riesigen Schreck heute Morgen gesorgt, wie wahrscheinlich es ist, dass Katzen oder auch andere Tiere als vermeintliche Einbrecher gehalten werden. Das hört ihr hier in rund 9 Minuten bei uns. Jetzt geht's noch ein bisschen gemütlich durch den Mittwochnachmittag mit der smoothen Stimme von Ray Dalton und Blood Running. Das ist einer unserer besten aktuellen Hits. 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

0: Hilfe, ein Einbrecher ist bei mir in der Wohnung. Hoppala, Fehlalarm. War doch nur eine schwarz-graue Katze. So ist es heute Morgen Kollegin Sandra Tasek gegangen. Ja, eine Katze ist bei ihr in der Nacht durchs offene Fenster in den dritten Stock geklettert. Und da hat das Tier im ersten Moment für ziemlich Verwirrung gesorgt. Also sie dachten, da wäre ein Einbrecher. Die Erleichterung war dann natürlich groß. Bis auf einen Kratzer hat niemand Schaden davon getragen. Ja, jetzt haben ja viele im Ländle in der Nacht die Fenster offen bei der Hitze. Kommt es denn oft vor, dass sich nachts Tiere in unser Schlafzimmer verirren? Tom Flachs von der Nachrichtenredaktion.
1: Ja, wir haben uns umgehört, haben gleich mal das Telefon in die Hand genommen, bei der Polizei angerufen. Die meinten, das ist wirklich sehr selten der Fall. Aber auch bei uns zu Hause schon passiert, eine fremde Katze mitten im Wohnzimmer.
0: Tatsächlich.
1: Da ist der Schrecken dann doch groß, auch wenn wir sehr tierfreundlich sind bei uns zu Hause.
0: Ja, da sind wir beruhigt. Dann schlafen wir heute auch wieder bei offenem Fenster, denn heute Nacht, da warten wieder tropische Temperaturen auf uns bei 14 bis 21 Grad maximal.
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12: Es ist 3:05.
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13: Schönen Nachmittag, ich bin Robin Leiner. Der Bodenseepegel kratzt weiter am historischen Tiefststand für Ende Juni. Und gleichzeitig ist der See auch ungewöhnlich warm. Walter Niederer, der Geschäftsführer des Naturschutzvereins Rheindelta, über die möglichen Folgen.
14: Man merkt natürlich, dass da eine diese Trockenheit den Pflanzen auch zusetzt. Und bei den Tieren ist es einfach so, naja, kein Wasser, keine Fische.
13: Vor allem das Ufer verändert die Trockenheit stark, denn da zieht sich das Wasser aktuell immer weiter zurück. 1,5 Millionen Euro Schulden zwingen jetzt das Logistikunternehmen Alpaletti aus Hart in den Konkurs. 16 Mitarbeiter fürchten um ihre Jobs, geht aus einer Meldung des Kreditschutzverbands hervor. Denn ob das Unternehmen weitermachen kann, muss am Ende der Masseverwalter entscheiden. Firmen dürfen sich in Österreich womöglich bald nicht mehr als umweltfreundlicher darstellen, als sie sind. Das sogenannte Greenwashing will die Regierung jetzt beenden. Wenn irgendwo nachhaltig draufsteht, soll es auch nachhaltig sein. Das bringt die Bundesregierung heute im Wirtschaftsausschuss auf den Weg. Gelten sollen die neuen Regeln ab Ende September. Und zum Schluss noch eine gute Nachricht aus Vorarlberg. Die Schülerlotsen durften jetzt mal bei der Polizei vorbeischauen. Da haben sie viel über die Polizeiarbeit gelernt und sie konnten auch mal hinter die Kulissen schauen. Mit dem Polizeiboot ging es dabei zum Beispiel auch auf den Bodensee. Die Polizei bedankt sich auch bei allen Schülerlotsen, denn sie machen den Schulweg für viele Kinder sicherer.
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12: Bei euch am Sonntag hat es jetzt 30 Grad, in Zwischenwasser 32 und in Hart am Hafen messen wir 31 Grad. Hochsommerlich der Mittwoch und auch die Nacht wird wieder zur schweißtreibenden Angelegenheit. Nur im Montag vorhin sind vereinzelt Hitzegewitter drin. Der 3-Tage-Trend. Kaum zu glauben, aber bis zum Samstag wird es noch heißer mit bis zu 37 Grad. Am Freitag und am Samstagabend mischen in Bergnähe dann auch vereinzelt Sommergewitter mit.
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12: Da geht's gut voran, aber keiner meldet mehr Blitzer in Vorarlberg. Der Blitzer steht in Dornbirn nach der Furt unter Autobahnbrücke Fahrtrichtung Lustenau. Danke fürs Melden und gute Fahrt.
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12: Wir schenken euch eine Traumreise in die Türkei, ins TUI Magic Life Jacaranda. Die Hotelanlage liegt an einem wunderschönen Sandstrand.

Stand in der Nähe von Siede. Und jetzt, hört ganz genau her, vielleicht beschreiben wir ja euer Urlaubsfoto und dann heißt es anrufen unter der 0800 10 36 36. Also, da ist ein Pärchen, das sich umarmt und küsst, ganz romantisch. Sie hat einen hellen Rock an und ein dunkles Oberteil. Er ein helles Oberteil und eine dunkle Hose. Im Hintergrund ist ein Pool und der Blick auf einen See und Berge. Es schaut noch Sonnenuntergang aus. Wenn das jetzt euer Foto ist, dann ruft an. Zwei Hits habt ihr Zeit. 0800 10 36 36.

0: Wer packt bald den Koffer für eine Traumreise in die Türkei? 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
0: Ein junges Pärchen beim Kuss im Sonnenuntergang. So romantisch. Aber leider hat sich die Sabrina aus Feldkirch nicht rechtzeitig bei uns gemeldet. Ihr habt ja 2 Hits Zeit, bei uns anzurufen. Sie hat ihr Urlaubsfoto nicht gehört. Schade, schade. Ja, falls aber diese Traumreise in die Türkei ins TUI Magic Live Jacaranda was für euch wäre, dann immer her mit eurem Urlaubsfoto. Das nächste nämlich beschreiben wir morgen um 7 bei den Starks am Morgen. Da heißt es auf jeden Fall Radio einschalten und hinhören, wenn dann euer Urlaubsfoto beschrieben wird, gleich anrufen.
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24: Ja, die Sonne, die hat immer noch ordentlich Power. In Hohenems beim Palast messen wir 33 Grad. Innerbraz meldet 31 und in Bregenz, da hat es jetzt aktuell 32 Grad. Trocken und warm dann auch die Mittwochnacht. Heute nur im Montafon sind vereinzelt Hitzegewitter mit dabei. Der 3-Tage-Trend. Ja, es geht auch so weiter durch die Woche, hochsommerlich, am Freitag und am Samstagabend kracht stellenweise, aber eher im Bereich der Berge.
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24: Da schaut's gut aus, ihr habt freie Fahrt.

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0: Hey, Antenne Vorarlberg hier. In der nächsten halben Stunde schicken wir euch aus den Zehnern Ghost Town von Adam Lambert. Bei dem Hit aus den 20ern. Achtung, bloß nicht zu viel mitreißen lassen. Da kommt Lil Nas X mit That's What I Want. Und gemütlich einer unserer besten aktuellen Hits, Relaxed Pop Sound von Leonie mit Don't Worry. Das ist mehr Vielfalt auf Antenne Vorarlberg.
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10: Es ist 5 vor 5.
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11: Schönen Nachmittag, ich bin Robin Leiner. Der Bodenseepegel kratzt weiter am historischen Tiefststand für Ende Juni. Und gleichzeitig ist der See auch ungewöhnlich warm. Welche Bereiche das am stärksten betrifft, sagt uns Walter Niederer. Er ist der Geschäftsführer des Naturschutzvereins Rheindelta.
12: In der tiefen Zone bleibt es ja ungefähr gleich. Aber am Ufer sind die Auswirkungen am schlimmsten. Und wenn das Ufer flach ist, dann kann der See auf einmal auch viele, viele Meter weit weg sein. Und da ändert sich einiges. Für die Natur, aber auch für uns Menschen.
11: Schon jetzt ist die Trockenheit für die Pflanzen am See eine Herausforderung, sagt er weiter. Österreich kann ausländische Häftlinge künftig schneller in ihre Heimat abschieben. Dafür hat die Bundesregierung heute eine Gesetzesvorlage beschlossen. Letztlich soll das auch den vollen Gefängnissen helfen, denn dass 500 Häftlinge einfach freigelassen werden, ist vom Tisch. Das hatte zuvor Justizministerin Anna Sporrer ins Spiel gebracht. 1,5 Millionen Euro Schulden zwingen jetzt das Logistikunternehmen Alpaletti aus Hart in den Konkurs. Für 16 Mitarbeiter geht es damit um ihre Jobs, zeigt eine Meldung des Kreditschutzverbands. Ob das Unternehmen weitermachen kann, muss am Ende der Masseverwalter entscheiden. Und die gute Nachricht aus Vorarlberg: Dornbirn hat in den vergangenen Jahren mehrere neue Trinkbrunnen gebaut. Inzwischen gibt es 19, bilanziert die Stadt heute. Alle sind direkt an das öffentliche Wassernetz angeschlossen. Sie stehen unter anderem in den Parks, bei den Sportanlagen oder auf größeren Spielplätzen. Zusätzliche Abkühlung gibt's durch die Sprühnebelanlage in der Europapassage.
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10: In Lustenau beim Blauen Platz und in Hörbranz messen wir jetzt 32 Grad. In Feldkirch hat es jetzt 33. Am Arlberg und in Silvretta mischen heute Hitzegewitter mit. Ansonsten geht's trocken und sonnig durch den Mittwoch. Der Drei-Tage-Trend. Ja, es wird Tag für Tag heißer, kaum zu glauben. Erst zum Freitag und Samstagabend kracht es stellenweise zwischendurch ein bisschen. Aber wenn, dann eher in Bergnähe.
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10: Der Blick auf Vorarlbergstraßen, und da ist überall ein bisschen was los. Am längsten habt ihr aber in Feldkirch über den Kapf Fahrt Richtung Bärenkreuzung. Da habt ihr laut unserer Echtzeitmessung 9 Minuten länger. Bitte um Geduld und gute Fahrt.
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10: Mit mir, Sabine Hauer. Servus. Duschen lieber morgens oder abends? Ja, diese Frage haben die Starks am Morgen bei Dinge, die endlich mal geklärt werden müssen. Ein für alle Mal geklärt. Das Ergebnis haben wir gleich nochmal für euch hier in 9 Minuten. Für einen Cooldown schicken wir euch relaxten Pop mit starker Botschaft. Hier ist einer unserer besten aktuellen Hits von Leonie. 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

0: morgens oder abends? Hey, Herr von Tenne-Fahlberg. Ja, diese Frage haben die Starks am Morgen bei Dinge, die endlich mal geklärt werden müssen, ein für alle Mal geklärt. Chiara duscht klar abends und Simon in der Früh. Ihr habt diese Diskussion heute Morgen ein für alle Mal beendet.
1: Jetzt kommt das Ergebnis auf Insta. Es ist so krass eindeutig. Es gibt wirklich einen ganz klaren Sieger in dieser Geschichte, Simon. Mhm. 82% sagen, sie duschen abends. Yay!
2: Ja, gratuliere in dem Fall.
1: Sie fühlt.
0: Und falls ihr auch mal was habt, was die Starks am Morgen für euch klären sollen, immer noch her mit euren Themen, einfach online schicken auf antennevorarlberg.at oder auch gerne per WhatsApp. Geht natürlich auch.
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0: Hey, ihr habt sicher das ein oder andere Urlaubsmitbringsel, wo in der Schublade auf einen Einsatz wartet. Das war ja damals so toll, man musste es unbedingt haben. Bei mir sind das insgesamt 3 Fächer, die ich dann in den vergangenen Jahren gesammelt habe. Und jetzt haben sie endlich ihren großen Auftritt. Es gibt ja nichts Feineres, als sich ein bisschen Luft zufächeln zu können. Und für die gute Laune haben wir gleich für euch Miles Smith mit Stay If You Wanna Dance.
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16: 32 Grad hat es jetzt bei euch in Bandanz und auch in Rötis. Und in Lochau, da messen wir beim Schwarzbad ebenfalls die 32 Grad. Ja, auch heute Nacht bleibt es lauwarm mit bis zu 21 Grad. Der 3-Tage-Trend. Hochsommerlich geht es weiter durch die Tage. Nur am Freitagabend und auch am Samstagabend mischen vereinzelt Hitzegewitter mit.
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16: Feierabendverkehr im Ländle. Es stockt in Lustenau, Schweizer Grenze, Fahrt Richtung Engelkreisverkehr. Ihr habt einen Plus von 7 Minuten laut unserer Echtzeitmessung. Dann weiter Feldkirch vom Kap, Fahrt Richtung Bärenkreuzung. Da gibt's 8 Minuten drauf. Bitte um Geduld und kommt gut und sicher an euer Ziel.
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1: Ihr seid gerade daheim angekommen, da heißt es zuerst mal ausdämpfen und frisches Shirt drüber. Bloß nicht zu viel bewegen. Wir schicken euch mehr Vielfalt aus den 10ern, 20ern und natürlich den besten aktuellen Hits. Da haben wir Quabs mit Walk, Benson Boone mit Beautiful Thing und dieses Trio gibt nochmal so richtig Gas. David Guetta, Tones 9, Teddy Swims mit Gone, Gone, Gone. Da starten wir nach den Nachrichten gleich rein.
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2: Das ganze Ländle freut sich mit, denn bei den Bundeslehrlingswettbewerben haben Vorarlberger Lehrlinge wieder mal gezeigt, was sie drauf haben. Mehr dazu gleich in den News mit Robin Leiner.
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2: Es ist 5:05.
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6: Ich bin Robin Leiner. Schönen guten Abend. Der Bodenseepegel kratzt weiter am historischen Tiefststand für Ende Juni. Und gleichzeitig ist der See auch ungewöhnlich warm. Insgesamt wird sich der Bodensee in den kommenden Jahren wohl verändern, sagt uns Walter Niederer. Er ist der Geschäftsführer des Naturschutzvereins Rheindelta.
7: Ich glaube, wir müssen uns daran gewöhnen, dass vielleicht die Wasserstände im Sommer niedriger werden. Das ist für alle, die es nutzen, kann das schwierig sein. Vor allem, wenn man jetzt zum Beispiel ein Bootsbesitzer ist in einem kleinen Hafen.
6: Auch für Tiere und Pflanzen wird das eine Herausforderung, sagt er weiter. Denn mit weniger Wasser verändert sich auch das Ufer. Teils geht es mehrere Meter zurück. Fast doppelt so schnell wie erlaubt war ein Raser heute auf der S16 unterwegs. Mit knapp 160 km/h bei erlaubten 80 hat die Polizei das Auto aus Italien erwischt. Noch an Ort und Stelle musste der Mann seinen Führerschein abgeben. Und auch das Auto hat die Polizei beschlagnahmt. Dazu bekommt der Raser noch eine Anzeige. Ein einzelnes technisches Teil hat das enorme Zugchaos in der Nacht in Deutschland ausgelöst. Das hat die Bahn heute selbst mitgeteilt. Das Teil sollte ausgetauscht werden und hat dabei das gesamte Kommunikationssystem der Bahn lahmgelegt. So konnte in ganz Deutschland kein einziger Zug mehr fahren. Das Kommunikationssystem der Deutschen Bahn gilt grundsätzlich als extrem veraltet. Es baut noch auf dem 2G-Mobilfunk auf, stammt also aus der Zeit der Tastenhandys. Und das ist noch eine gute Nachricht aus Vorarlberg. Regelmäßige Auszeichnungen bei den Bundeslehrlingswettbewerben gehören fürs Ländle einfach dazu. Und jetzt hat sich Lea Straubinger von der Gärtnerei Ludescher in Klaus einen beeindruckenden zweiten Platz und damit Silber bei den Floristinnen und Floristen geholt.
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2: Mit aktuell 28 Grad geht's bei euch in Laterns in den Mittwochabend rein. 32 sind's in Lorenz und auch in Lauterach, gemessen beim Ronahaus. Ja, es kühlt kaum ab, auch heute Nacht bleibt's warm und laut dem 3-Tage-Trend geht's auch hochsommerlich weiter durch die Tage. Es wird sogar noch heißer, bis zum Samstag werden's bis zu 37 Grad.
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2: Die Straßen sind frei. Ihr kommt zügig voran.
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2: Mit mir Sabine Hauer. Servus. Ja, wir alle hatten ja eine heiße Nacht und uns steht die nächste heiße Nacht bevor. Bei unserer Sandra Tasek, da war die letzte Nacht nicht nur heiß, da war sogar noch mal jemand mit in der Wohnung. Jemand Unerwartetes. Was da genau los war, hört ihr in rund 9 Minuten bei uns. Jetzt haben wir für euch einen unserer besten aktuellen Hits. Dieses Trio heizt uns noch mal ein. David Guetta, Tones and I und Teddy Swims für euren Mittwochabend. Hier ist Gone, Gone, Gone.

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Achtung auf der S16 Arlberg-Schnellstraße im Dalaser Tunnel. Da steckt ein LKW fest. Es staut sich schon von beiden Seiten. Bitte um Geduld.

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0: 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Eine Katze, eine Frau, ein Kind. Ein hysterischer Schrei hier von Tene Vorarlberg. Ja, das war die Nacht von Kollegin Sandra Tasek. Bei der hat sich einfach mitten in der Nacht durchs offene Fenster eine Katze in die Wohnung geschlichen.
1: Ja, und ich habe ganz lange gar nicht gemerkt, dass der sich bei uns eingenistet hat. Jetzt musst du dir vorstellen, du bist in der Nacht am Schlafen und du merkst, die roll los, da klappert was. Aber denkst du halt so, ja, was soll denn klappern im dritten Stock? Und dann plötzlich, am Morgen, ich stand auf, gechillt, weg meine Tochter, start mit ihr in den Tag, bin schon eine halbe Stunde dran, Mama wär klar, und vor mir schreit sie aus dem Hinterzimmer, Mama, Mama, eine Katze! Ich so, wie eine Katze? Irgendwann, sie macht einen Schmäh. Tatsächlich, zack, zwischen den Beinen ist mir dann so eine grau-schwarz melierte Katz plötzlich ins Wohnzimmer gekuscht. Ich bin erschrocken. Ich habe echt gedacht, ey, wie kommt die bitte in den dritten Stock hoch? Also es gibt kaum Bomben oder etwas, wo sie aufklettern könnt. Keine Ahnung, ich weiß es nicht, warum sie sich diesen Weg angetan hat, um bei uns zu übernachten. Ja, passiert halt auch noch einmal im Leber, glaube ich.
0: Ja, und die Frage ist ja, kommt sowas öfter vor? Tom Flachs von der Nachrichtenredaktion hat da recherchiert.
2: Naja, wir haben uns umgehört, haben gleich mal das Telefon in die Hand genommen, bei der Polizei angerufen. Die meinten, das ist wirklich sehr selten der Fall. Aber auch bei uns zu Hause schon passiert, eine fremde Katze mitten im Wohnzimmer.
0: Tatsächlich.
2: Da ist der Schrecken dann doch groß, auch wenn wir sehr tierfreundlich sind bei uns zu Hause.
0: Ja, da sind wir auf jeden Fall beruhigt, denn wir schlafen weiter mit offenen Fenstern. Heute Nacht, da wartet wieder eine Tropennacht auf uns. Die Temperaturen, die sinken auf maximal 14 bis 21 Grad. Vor

0: Ich läuft Antonie Fahlberg. Schön, dass ihr mit dabei sind. 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
18: Schwül, der Mittwochabend, man merkt es immer noch, 28 Grad hat es jetzt bei euch in Klösterle, 32 in Dornbirn und 31 Grad messen wir in Krumbach beim Mesnerhaus. Der 3-Tage-Trend, es wird noch heißer, bis zum Samstag sind es bis zu 37 Grad. Am Freitagabend und auch am Samstagabend gewittert es vereinzelt.
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18: Achtung auf der 16 Arlberg-Schnellstraße im Dalaser-Tunnel, da steckt ein LKW fest aktuell. Die Polizei ist schon vor Ort, es kommt zur Blockabfertigung. Bitte um Geduld und gute Fahrt.
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3: Es ist 5:05.
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4: Schönen guten Abend, ich bin Robin Leiner. Der Bodensee ist zu niedrig und zu warm für diese Zeit, das machen die aktuellen Messdaten am Standort in Bregenz deutlich. Das kann auch schon Folgen haben, sagt uns Walter Niederer. Er ist Geschäftsführer des Naturschutzvereins Rheindelta.
5: Man merkt natürlich, dass da eine diese Trockenheit den Pflanzen auch zusetzt. Bei den Tieren ist es einfach so, kein Wasser, keine Fische.
4: Schon jetzt ist die Trockenheit für die Pflanzen am See eine Herausforderung, sagt er weiter. Die Polizei hat mal wieder einem Raser das Auto abgenommen. Der Mann war mit knapp 160 Sachen auf der S16 unterwegs und damit fast doppelt so schnell wie erlaubt. Noch an Ort und Stelle musste der Mann seinen Führerschein und auch sein Auto mit italienischem Kennzeichen abgeben. Dazu bekommt der Raser noch eine Anzeige. Der österreichweite Hitzerekord könnte am Wochenende fallen. Die Geosphere Austria hat für den Nordosten Österreichs die höchste Wetterwarnstufe Rot ausgerufen. Am Sonntag könnte das Thermometer auf über 40,5 Grad klettern. Damit wäre der Hitzerekord gebrochen. Und zum Schluss gibt's noch eine gute Nachricht aus Vorarlberg. Die Schülerlotsen durften jetzt mal bei der Polizei vorbeikommen. Da haben sie viel über die Polizeiarbeit gelernt und sie konnten auch mal hinter die Kulissen schauen. Mit dem Polizeiboot ging's dabei zum Beispiel auch auf den Bodensee raus. Die Polizei bedankt sich bei allen Schülerlotsen, denn sie machen den Schulweg für viele Kinder sicherer.
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3: Hey, euch nach Übersachsen, wo es immer noch 28 Grad hat. In Bietzau sind es 30 und beim Gemeindeamt in Bartholomäberg messen wir jetzt 27 Grad. Ja, der Sonnenuntergang ist heute erst um 21.20 Uhr herum. Wir müssen uns dazu auch noch auf eine heiße Nacht einstellen, also bei maximal 21 Grad. Der 3-Tage-Trend. In den kommenden Tagen bleibt es hochsommerlich und die Temperaturen legen nochmal eine Schippe drauf. Bis zum Samstag sind es bis zu 37 Grad im Ländle.
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3: Der Blick auf Vorarlbergstraßen und da schaut's gut aus. Ihr kommt zügig voran.
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3: Hey, schönes Abendle euch, Sabine Hauer da. Und wir geben jetzt doch noch mal ein bisschen Gas zum Abend hin. Und zwar mit Ray und Where is my husband? Die schmeißt auf der Bühne gleich ihre Schlappen weg. Die kennt da gar nichts. Die kennt man nur barfuß auf der Bühne. Und recht hat sie. Und hier ist sie für euch, einer unserer besten aktuellen Hits. Ray mit Where is my husband? Hey.

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11: In Bregenz am Hafen messen wir aktuell 32 Grad, 31 Grad in Weiler und 30 Grad in Schruns. Der Abend bleibt sommerlich, vor allem in den Tälern gehen die Temperaturen auch nachts nicht unter die 20-Grad-Marke. Der 3-Tage-Trend, ja, jetzt wird es jeden Tag nochmal 1 Grad wärmer. Morgen sind bis zu 35 Grad möglich, am Freitag 36 und am Samstag dann 37. Dazu bleibt sonnig, am Samstag steigt dann das Gewitterrisiko deutlich an.
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11: Hält's euch auf die Straßen, aktuell sieht's gut aus, alles frei. Kommt gut an.
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14: Es ist 7:55.
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15: Mit Christina Adler. Die Hitzewelle in Europa wird immer belastender. UNO-Chef Guterres fordert die Regierungen heute im Rahmen der Londoner Klimawoche dazu auf, jetzt dringend zu handeln und sich besser auf die Folgen des Klimawandels vorzubereiten. Auch die WHO warnt vor Gesundheitsgefahren durch die Hitze. In Spanien sind Medienberichten zufolge 2 Menschen durch Hitzschlag ums Leben gekommen. In Frankreich ist in mehr als 10.000 Haushalten der Strom wegen

0: der Hitze ausgefallen und auch an der kroatischen Adriaküste wurde Zivilschutzalarm ausgelöst. Bei uns gilt am Wochenende im Nordosten des Landes die höchste Wetterwarnstufe Rot. Die Hitzewelle treibt derzeit auch den Strompreis in die Höhe, vor allem am Abend. Wer viertelstündlich schwankende Tarife nutzt, sollte zwischen 19.30 Uhr und 22 Uhr sparsam sein. Da kostet heute die Kilowattstunde über 40 Cent, in der Spitzenviertelstunde sogar 85 Cent, zeigt die aktuelle Aufstellung auf der Seite stromrechner.at. Das liege daran, dass der Strom aus Solaranlagen gegen Abend deutlich sinkt und das kurzfristige Hochfahren von Gaskraftwerken teurer sei. Zugleich steigt auch der Stromverbrauch wegen Klimaanlagen. Von Greenwashing spricht man, wenn sich Firmen als umweltfreundlicher darstellen, als sie eigentlich sind. Damit will die Bundesregierung jetzt aber Schluss machen. Ein entsprechender Gesetzesantrag wurde heute vom Wirtschaftsausschuss eingebracht. Greenpeace begrüßt das Vorhaben grundsätzlich, wirft der Regierung aber vor, viel zu spät dran zu sein. Eigentlich hätte das Gesetz ja schon Ende März unter Dach und Fach sein müssen. Zigarettenstummel wegwerfen, das kann richtig teuer werden. Zumindest auf Kinderspielplätzen, denn dort wurde das Wegwerfen von allen Nikotinprodukten österreichweit verboten. Das hat der Gesundheitsausschuss des Nationalrats beschlossen. Bei Missachtung drohen Strafen in der Höhe von 500 Euro. In Wiederholungsfällen werden sogar bis zu 2000 Euro fällig. Das Verbot gilt ab dem 20. August.
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3: In Bludenz beim Waldblu messen wir aktuell 31 Grad. 31 Grad sind es auch in Frastanz und in Dorenhammer 30 Grad. Wenn ihr die Wohnung über Nacht kühler bekommen wollt, am besten das Fenster wirklich die ganze Nacht über offen lassen. Es dauert nämlich noch ein paar Stunden, bis die Temperatur in den Tälern bei rund 20 Grad liegt. Und so sieht der 3-Tage-Trend aus. Die Höchstwerte steigen nochmal weiter. Bis zum Samstag kommt täglich 1 Grad dazu. Morgen bis zu 35 Grad, 36 Grad am Freitag und am Samstag sind es bis zu 37 Grad. Dann steigt auch das Gewitterrisiko.
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3: Hält's euch auf die Straßen. Aktuell habt ihr freie Fahrt. Kommt gut und sicher an euer Ziel.
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